0: Tobias und das sind die Nachrichten. In Lemwerder im Landkreis Wesermarsch haben 40 Ehrenamtliche der Hilfsorganisation Achfire einen internationalen Erdbebeneinsatz trainiert. In einem alten Bunker simulierten sie die Suche und Rettung Verschütteter im fiktiven Land Wessenaar. Rettungshunde, medizinische Versorgung und die Koordination der Teams waren Teil der Übung. Dabei wurden die Helfer gezielt mit Zeitdruck, aufgeregten Angehörigen und psychischen Belastungen konfrontiert. Am Ende befreite das Team 3 Menschen aus den Trümmern. In Sachsen-Anhalt hat die AfD laut ARD-Hochrechnung erstmals eine Landtagswahl gewonnen und ein Rekordergebnis erzielt. Die CDU verlor deutlich, während Linke, Grüne und SPD sicher in den Landtag einziehen. Das BSW muss um den Einzug bangen. Der AfD-Landesverband gilt dem Verfassungsschutz seit 2023 als gesichert rechtsextrem. Mecklenburg-Vorpommerns Ministerpräsidentin Manuela Schwesig nannte das Ergebnis gefährlich für Deutschland. Schleswig-Holsteins Ministerpräsident Daniel Günther sprach von einer Zäsur.
1: Hallo Sascha, danke. Aktuell ist es bei 18 Grad bedeckt, später lockert es zeitweise auf. Heute werden es 17 bis 21 Grad, bei Süd-Südwestwind bis Stärke 4 und Wellen um 1 Meter. Morgen bringt Regen satt, 15 bis 18 Grad, Südwestwind bis Stärke 6 und 1,5 Meter hohe Wellen. Übermorgen folgen bei 15 bis 17 Grad leichte Schauer. Ebbe läuft bis 4 Uhr 6, Flut bis 9 Uhr 53. Die Sonne steigt um 6 Uhr 49 auf und sinkt um 20 Uhr 3. Da ist das.

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Die Geschichte Helgolands. Heute: Kanonen schützen die Grönlandfahrer. Kapitän Lovis Lamell ließ am 5. September 1703 vor Helgoland 8 Männer auf sein Kaperschiff bringen. Eine Oldenburger Schmack, ein kleines Segelschiff, war gerade in den Hafen gekommen. Lamell hielt die Männer fest, bis ihm Waren eines Hamburger Grönlandfahrers zurückgegeben wurden. Die Inselbewohner hatten diese Güter von einem Schiff ans Land gebracht. Sobald die Waren wieder bei Lamells Kaper waren, durften die 8 Männer weiterfahren. In jenem Jahr gehörte Helgoland zu Dänemark, doch die Route der Hamburger Walfangflotten führte dicht an der Insel vorbei. Am 7. September zog eine solche Flotte vor Helgoland entlang. Kleine Boote fuhren von der Insel zu den Schiffen hinaus. Lamell schickte ein Boot hinterher, um sie aufzuhalten. Da richteten die Geschützstellungen an der Süderklippe 2 schwere Kanonen auf das Kaperboot. Es drehte ab und kehrte zur Insel zurück.

gerade eben absolut recht. Es ist 20 nach 2. Die Nacht wird langsam kühl, aber wir halten durch. Jetzt blasen uns Mumford & Sons mit Winter Winds die Ohren.

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Erinnerungen von Johannes Oerding. In meiner Erinnerung war mein Kühlschrank gestern übrigens auch noch deutlich voller. Tja, manchmal vermisst man eben Dinge. So wie Dan Vogelberg jetzt

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2: Hier ist Elias am Mikrofon. Willkommen zu den Nachrichten. In Lemwerder im Landkreis Wesermarsch haben 40 Ehrenamtliche der Hilfsorganisation AFIRE einen internationalen Erdbebeneinsatz trainiert. In einem alten Bunker simulierten sie die Suche und Rettung Verschütteter im fiktiven Land Wessana. Rettungshunde, medizinische Versorgung und die Koordination der Teams waren Teil der Übung. Dabei wurden die Helfer gezielt mit Zeitdruck, aufgeregten Angehörigen und psychischen Belastungen konfrontiert. Am Ende befreite das Team 3 Menschen aus den Trümmern. In Sachsen-Anhalt hat die AfD laut ARD-Hochrechnung erstmals eine Landtagswahl gewonnen und ein Rekordergebnis erzielt. Die CDU verlor deutlich, während Linke, Grüne und SPD sicher in den Landtag einziehen. Das BSW muss um den Einzug bangen. Der AfD-Landesverband gilt dem Verfassungsschutz seit 2023 als gesichert rechtsextrem. Mecklenburg-Vorpommerns Ministerpräsidentin Manuela Schwesig nannte das Ergebnis gefährlich für Deutschland. Schleswig-Holsteins Ministerpräsident Daniel Günther sprach von einer Zäsur.
3: Hallo Sascha, danke. Aktuell ist es bei 18 Grad bedeckt. Später lockert es zeitweise auf. Heute werden es 17 bis 21 Grad. Bei Süd-Südwestwind bis Stärke 4 und Wellen um 1 Meter. Morgen bringt Regen satt. 15 bis 18 Grad. Südwestwind bis Stärke 6 und 1,5 Meter hohe Wellen. Übermorgen folgen bei 15 bis 17 Grad leichte Schauer. Ebbe läuft bis 4 Uhr 6. Flut bis 9 Uhr 53. Die Sonne steigt um 6 Uhr 49 auf und sinkt um 20 Uhr 3. Da ist das.

wunderschöne Reise eben mit Simon und Garfunkel. Es ist kurz nach drei. Zeit für ein bisschen frischen Schwung. Hier kommen Durand Jones and the Indications mit Power

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1: Hier ist Elias am Mikrofon. Willkommen zu den Nachrichten. In Lemwerder im Landkreis Wesermarsch haben 40 Ehrenamtliche der Hilfsorganisation Fire einen internationalen Erdbebeneinsatz trainiert. In einem alten Bunker simulierten sie die Suche und Rettung Verschütteter im fiktiven Land Wessana. Rettungshunde, medizinische Versorgung und die Koordination der Teams waren Teil der Übung. Dabei wurden die Helfer gezielt mit Zeitdruck, aufgeregten Angehörigen und psychischen Belastungen konfrontiert. Am Ende befreite das Team 3 Menschen aus den Trümmern. In Sachsen-Anhalt hat die AfD laut ARD-Hochrechnung erstmals eine Landtagswahl gewonnen und ein Rekordergebnis erzielt. Die CDU verlor deutlich, während Linke, Grüne und SPD sicher in den Landtag einziehen. Das BSW muss um den Einzug bangen. Der AfD-Landesverband gilt dem Verfassungsschutz seit 2023 als gesichert rechtsextrem. Mecklenburg-Vorpommerns. Ministerpräsidentin Manuela Schwesig nannte das Ergebnis gefährlich für Deutschland. Schleswig-Holsteins Ministerpräsident Daniel Günther sprach von einer Zäsur.
2: Hallo Sascha, danke. Aktuell ist es bei 18 Grad bedeckt. Später lockert es zeitweise auf. Heute werden es 17 bis 21 Grad. Bei Süd-Südwestwind bis Stärke 4 und Wellen um 1 Meter. Morgen bringt Regen satt. 15 bis 18 Grad. Südwestwind bis Stärke 6 und 1,5 Meter hohe Wellen. Übermorgen folgen bei 15 bis 17 Grad leichte Schauer. Ebbe läuft bis 4:06 Uhr. Flut bis 9:53 Uhr. Die Sonne steigt um 6:49 Uhr auf und sinkt um 20:03 Uhr. Da ist das.

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Keine Ahnung. Aber es ist kurz nach 4:30. Zeit, die Stiefel hochzulegen. Bob Dylan bringt uns jetzt mit dem 3220 Blues wieder in die Spur. 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
1: Am 8. September 2007, heute vor 19 Jahren, bekam ein Stück Londoner Rockgeschichte eine Plakette. In der Carnaby Street, an der Nummer 52 bis 55, wurde an Don Arden und die Small Faces erinnert. Genau hier lagen Ardens frühere Büros und genau hier begann 1965 ein entscheidendes Kapitel der Band. Arden hörte die Small Faces zum ersten Mal und brauchte gerade einmal eine halbe Stunde, um sie unter Vertrag zu nehmen. Seine Einschätzung? Auf den ersten Eindruck seien sie die beste Band der Welt. Dazu gab es 20 Pfund pro Woche für jedes Mitglied und Kleidung auf Rechnung in den Boutiquen der Carnaby Street. Aus Musikern wurden so auch modische Ikonen der Londoner Szene. Don Arden selbst war eine schillernde, harte Figur, genannt Mr. Big, der englische Godfather oder sogar Al Capone des Pop. Seine Geschäftsmethoden galten als aggressiv und teilweise illegal. Trotzdem prägte er die Karrieren zahlreicher Acts, neben den Small Faces auch The Move, das Electric Light Orchestra und Black Sabbath. Später wurde er als Vater von Sharon Osbourne und Schwiegervater von Ozzy Osbourne Teil einer weiteren großen Rockfamiliengeschichte. Die Plakette wurde von Kenny Jones enthüllt, dem Schlagzeuger und damals letzten überlebenden Mitglied der klassischen Small Faces Besetzung. Steve Marriott und Ronnie Lane waren bereits tot, ebenso Don Arden. Finanziert wurde das Erinnerungsstück nicht von einem Konzern, sondern durch Fans, die dafür Geld sammelten und die Anerkennung bei Westminster Council vorantrieben. Damit markiert diese Plakette mehr als nur eine Adresse. Sie zeigt, dass Carnaby Street nicht bloß Modegeschichte ist, sondern auch der Ort, an dem sich der Sound, der Stil und der Geist der britischen 60s verdichteten. Und genau aus diesem Geist kommt jetzt ein Song, der nach Farben, Schwebezustand und psychedelischem Sommer klingt. Ichiku Park von den Small Faces.

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1: Ich bin Elias und das sind die Nachrichten. In Lemwerder im Landkreis Wesermarsch haben 40 Ehrenamtliche der Hilfsorganisation A-Fire einen internationalen Erdbebeneinsatz trainiert. In einem alten Bunker simulierten sie die Suche und Rettung Verschütteter im fiktiven Land Wessernah. Rettungshunde, medizinische Versorgung und die Koordination der Teams waren Teil der Übung. Dabei wurden die Helfer gezielt mit Zeitdruck, aufgeregten Angehörigen und psychischen Belastungen konfrontiert. Am Ende befreite das Team 3 Menschen aus den Trümmern. In Liebenau im Landkreis Nienburg steigt die Nachfrage nach chinesischen Autos deutlich. Ein örtlicher Händler verkaufte nach eigenen Angaben binnen 12 Monaten rund 70 Neuwagen aus China. Sie sind oft voll ausgestattet und 10.000 bis 15.000 Euro günstiger als deutsche Modelle. Bundesweit stieg der Marktanteil chinesischer Hersteller bei Neuzulassungen im Juli von 3,9 auf 7,1%. Volkswagen-Chef Oliver Blume beklagt staatliche Subventionen und fordert Zölle auf Plug-in-Hybride. Und jetzt das Wetter. Molly?
2: Hallo Sascha, danke. Aktuell ist es bei 18 Grad bedeckt. Später lockert es zeitweise auf. Heute werden es 17 bis 21 Grad. Bei Süd-Südwestwind bis Stärke 4 und Wellen um 1 Meter. Morgen bringt Regen satt. 15 bis 18 Grad. Südwestwind bis Stärke 6 und 1,5 Meter hohe Wellen. Übermorgen folgen bei 15 bis 17 Grad leichte Schauer. Ebbe läuft bis 4 Uhr 6. Flut bis 9 Uhr 53. Die Sonne steigt um 6 Uhr 49 auf und sinkt um 20 Uhr 3. Nice.

musikalischer Gruß von Stefan aus Wittmund an alle Frühaufsteher. Frisch in den Tag, bevor der erste Kaffee wirkt. Für euch gibt's Seven Seas von Echo and the Bunny.

geht's mit einem musikalischen Gruß von Stefan aus Wittmund. Nach seinem Wunsch für alle Frühaufsteher folgt jetzt eine Portion melancholischer Indie-Klassiker. Heaven Knows I'm Miserable Now von The Smiths. Guten Morgen an alle Hörerinnen und Hörer.

0: 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Die Geschichte Helgolands. Heute: Kanonen schützen die Grönlandfahrer. Kapitän Lovis Lamell ließ am 5. September 1703 vor Helgoland 8 Männer auf sein Kaperschiff bringen. Eine Oldenburger Schmack, ein kleines Segelschiff, war gerade in den Hafen gekommen. Lamell hielt die Männer fest, bis ihm Waren eines Hamburger Grönlandfahrers zurückgegeben wurden. Die Inselbewohner hatten diese Güter von einem Schiff ans Land gebracht. Sobald die Waren wieder bei Lamells Kaper waren, durften die 8 Männer weiterfahren. In jenem Jahr gehörte Helgoland zu Dänemark, doch die Route der Hamburger Walfangflotten führte dicht an der Insel vorbei. Am 7. September zog eine solche Flotte vor Helgoland entlang. Kleine Boote fuhren von der Insel zu den Schiffen hinaus. Lamell schickte ein Boot hinterher, um sie aufzuhalten. Da richteten die Geschützstellungen an der Süderklippe 2 schwere Kanonen auf das Kaperboot. Es drehte ab und kehrte zur Insel zurück.
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träumt dieser Willie Nelson. Es ist 20 nach 5. Zeit für ein bisschen ordentliche Frauenpower auf der Insel. Hol die Federn raus.

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Tracy Chapman trifft doch immer mitten ins Herz. Es ist 20 vor 6. Draußen Nieselregen und Dunkelheit auf der Insel. Da schleicht sich jetzt genau passend Metro Boomin mit Creepin' rein.

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1: Hier ist Elias am Mikrofon. Willkommen zu den Nachrichten. In Sachsen-Anhalt ist die AfD bei der Landtagswahl am Sonntag stärkste Partei geworden, deutlich vor der CDU, die auf weniger als 20% fiel. Eine künftige Regierungsbildung ist noch unklar. Schleswig-Holsteins Ministerpräsident Daniel Günther sprach von dramatischen CDU-Verlusten. SPD-Landeschef Ulf Kämpfer nannte das Abschneiden der vom Verfassungsschutz als gesichert rechtsextrem eingestuften AfD einen historisch schlimmen Tag. Vertreter von Grünen, Linken und FDP äußerten ebenfalls Sorge. In Lehmwerder im Landkreis Wesermarsch haben 40 Ehrenamtliche der Hilfsorganisation AFIRE einen internationalen Erdbebeneinsatz trainiert. In einem alten Bunker simulierten sie die Suche und Rettung Verschütteter im fiktiven Land Wessana. Rettungshunde, medizinische Versorgung und die Koordination der Teams waren Teil der Übung. Dabei wurden die Helfer gezielt mit Zeitdruck, aufgeregten Angehörigen und psychischen Belastungen konfrontiert. Am Ende befreite das Team 3 Menschen aus den Trümmern. Und jetzt das Wetter. Molly?
2: Hallo Elias, danke. Heute gibt es bei 16 bis 19 Grad leichte Schauer. West-Südwestwind bis Stärke 6 und Wellen um 1 Meter. Die Regenjacke darf mit an Deck. Morgen bleiben Schauer bei 16 bis 18 Grad. Westwind bis Stärke 6 und Wellen um 2 Meter.

0: 2 Meter. Übermorgen wird es bedeckt bei 17 Grad. Bis 9.53 Uhr ist Flut, danach Ebbe bis 17.02 Uhr. Sonnenaufgang ist um 6.49 Uhr, Sonnenuntergang um 20.03 Uhr.
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2: Moin, du Frühaufsteher. Marion und Sascha sind da. Es ist 6 Uhr und das Morgenmeer nimmt Fahrt auf. Heute schauen wir auf die Düne. Der Schlussbeschluss zum Flächennutzungsplan steht bevor. Klingt früh am Morgen sperrig, wird bei uns aber handlich. Zum Wachwerden gibt's jetzt ordentlich Schub. Skillet mit Rice.

Nirvana hat euch eben ordentlich durchgeschüttelt. Es ist 17:45 auf der Insel. Zeit zum Durchatmen. Lehn dich zurück und genieße die Stille mit Depeche Mode und Enjoy the Silence.

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Die Geschichte Helgolands. Heute, als das Meer die Küste zerriss. Schiffe, die an Helgoland vorbeisegelten, steuerten auf eine verwüstete Küste zu. Am 8. September 1362 traf eine gewaltige Sturmflut Eiderstedt und die nordfriesischen Inseln. Sie hieß Mandränke, das große Ertrinken der Menschen. Mehrere Fluten drückten das Wasser gegen die niedrigen Erdwälle aus Erde und Gras. Wellen schlugen über die Deiche, rissen sie auf und fraßen sich tief ins Marschland. In Eiderstedt brachen Deiche, Höfe und Kirchdörfer gingen verloren. Lundenberg, südlich von Nordstrand, wurde geteilt, seine Hauptorte schwer zerstört. Für Helgoland lag die Katastrophe auf vertrauten Seewegen zwischen Elbe, Weser und Nordfriesland. Nach solchen Fluten hatten sich Priele und Fahrwasser verschoben. Ortskundige Lotsen mussten Schiffe nun an neuen Sandbänken vorbeiführen. Wo vorher Felder und Dörfer lagen, stand salziges Wasser.

Beatles haben uns friedlich durchs Universum geschaukelt. Es ist fast 7:30, draußen tüchtig nass, perfekte Kulisse für etwas Abriss. Hier sind Megadeth mit Symphony of Destruction.

von Megadeth mit Symphony of Destruction. Und draußen bleibt's, wie ich eben schon sagte, ziemlich nass. 6:30 auf Helgoland und jetzt schauen wir auf die Düne. Am 31. August soll neben dem Bebauungsplan auch die 15. Änderung des Flächennutzungsplans beschlossen werden. Vorgesehen sind unter anderem Naturschutzflächen, Bungalowdorf, Ferienhäuser, Lagerhallen, Restaurant, Flugplatz und Grünflächen für Zeltplatz, Strand und Minigolf. Naturschutzbehörde und Verbände hatten Bedenken, etwa wegen Brutvögeln, Robben und der Grenze zum Naturschutzgebiet. Die Gutachten wurden aktualisiert. Für den Sandregenpfeifer gilt künftig eine Ruhezone von April bis August. Touristische Nutzung bleibt aber grundsätzlich vorgesehen. Qualitätsverbesserung statt mehr Kapazität. Wegen möglicher Kampfmittel soll vor Tiefbauarbeiten untersucht werden. Weiter geht's mit Age of Reason von John Farnham.

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1: Hier ist Elias am Mikrofon. Willkommen zu den Nachrichten. In Sachsen-Anhalt hat die AfD erstmals eine Landtagswahl gewonnen. Nach dem vorläufigen Ergebnis erreicht sie 43,8%. Die CDU verliert deutlich. Linke, Grüne und SPD ziehen sicher in den Landtag ein, voraussichtlich auch das BSW. Der AfD-Landesverband gilt seit 2023 als gesichert rechtsextrem. Mecklenburg-Vorpommerns. Ministerpräsidentin Manuela Schwesig bezeichnete das Ergebnis als gefährlich für Deutschland. AfD-Spitzenkandidat Leif-Erik Holm sprach dagegen von Rückenwind für die bevorstehende Landtagswahl. In der Innenstadt von Hannover ist am Sonntag bei einer Polizeikontrolle ein junger Mann durch einen Schuss ins Bein verletzt worden. Nach Polizeiangaben soll er gegen 19 Uhr nahe dem Landgericht ein Messer gezogen haben und auf Einsatzkräfte zugerannt sein. Die Polizisten schossen daraufhin. Der Mann kam in ein Krankenhaus, Lebensgefahr bestand laut Polizei nicht. Die genauen Umstände werden noch ermittelt. Das waren die Nachrichten. Molly, wie wird das Wetter?
2: Ja, Elias, ein Blick aufs Wetter. Leichter Regen bei 18 Grad, danach bleibt der Himmel dicht. Heute gibt's Schauer bei maximal 19 Grad. Dazu West-Südwestwind bis Stärke 6 und vor dem Südhafen Wellen um einen Meter. Morgen wird es bei 16 bis 18 Grad ähnlich nass. Der Westwind erreicht wieder Stärke 6, die Wellen 2 Meter. Übermorgen bleibt es bedeckt bei 17 Grad. Die Flut läuft noch bis 9.53 Uhr. Danach fällt das Wasser bis 17.02 Uhr. Die Sonne sinkt um 20.03 Uhr und erscheint morgen um 6.51 Uhr. Der Regen hat Frühschicht.
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3: Moin, guten Morgen. Ich bin Marion, neben mir Sascha und du hörst morgen mehr um 7. Heute klären wir, warum die Gemeindevertretung 510.000 Euro für die neue Dünenfähre umschichten soll. Deinen Wunschtitel kannst du auf unserer Webseite einreichen. Jetzt setzen wir musikalisch die Segel. Marc Knopfler mit Sailing to Philadelphia. Hi.

Das war One Big Mob von den Red Hot Chili Peppers. Und jetzt bleiben wir bei der Energie von echten Bands. Wie Elias vorhin schon berichtet hat, holen Matthias Lassen und Max Herbert Krumme mit Das Festland die großen Dorfpartys zurück. In den 80er und 90er Jahren spielten Coverbands jedes Wochenende in Zelten und Landgasthöfen. Manche sogar rund 150 Mal im Jahr. Charts, alte Hits, volle Tanzflächen. Und offenbar genau das, was heute vielen fehlt. Die Festlandpartys waren bisher jedes Mal ausverkauft, obwohl eigentlich Schluss sein sollte. Kein Wunder. Freundschaften und sogar Ehen sind dort entstanden. Es ist 7:15 und wir drehen die Zeit gleich noch ein Stück zurück. Mit Fleetwood Mac und Tusk. Ganz

Tut von Fleetwood Mac. Und wir bleiben noch kurz im Norden. 20 nach 7 ist es und aus Hamburg kommt eine schöne Nachricht für alle, die zu Fuß oder mit dem Rad unterwegs sind. Die neue Entenwerder Brücke ist eingeweiht. Sie verbindet die Hafen City mit Rothenburgsort, überspannt die Mündung des Oberhafenkanals und ist rund 135 Meter lang. Kein Umweg mehr über die vielbefahrene Billhorner Brückenstraße. Von den Elbbrücken geht's jetzt direkt zum Elbpark Entenwerder. Rund 16 Millionen Euro hat das gekostet. Für Architekt Volkwin Mark wird sogar ein Wunsch wahr, den er schon vor rund 50 Jahren hatte. Eine starke Verbindung und jetzt Questions von Manfred Mann.

So viele Fragen von Manfred Mann eben. Leute, es ist 20 nach 7, da habe ich selbst noch keine Antworten. Wir hören lieber echte Gefühle. Hier sind Linkin Park mit Final Masquerade.

Die Arctic Monkeys stellen hier die schweren Fragen. Dabei ist es erst 7:30 und bei dem grauen Himmel draußen reicht mein Kopf eher für Strandurlaub. Hier sind Toto Cutugno und Led

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1: Am 8. September 2007, heute vor 19 Jahren, bekam ein Stück Londoner Rockgeschichte eine Plakette. In der Carnaby Street, an der Nummer 52 bis 55, wurde an Don Arden und die Small Faces erinnert. Genau hier lagen Ardens frühere Büros und genau hier begann 1965 ein entscheidendes Kapitel der Band. Arden hörte die Small Faces zum ersten Mal und brauchte gerade einmal eine halbe Stunde, um sie unter Vertrag zu nehmen. Seine Einschätzung? Auf den ersten Eindruck seien sie die beste Band der Welt. Dazu gab es 20 Pfund pro Woche für jedes Mitglied und Kleidung auf Rechnung in den Boutiquen der Carnaby Street. Aus Musikern wurden so auch modische Ikonen der Londoner Szene. Don Arden selbst war eine schillernde, harte Figur, genannt Mr. Big, der englische Godfather oder sogar Al Capone des Pop. Seine Geschäftsmethoden galten als aggressiv und teilweise illegal. Trotzdem prägte er die Karrieren zahlreicher Acts, neben den Small Faces auch The Move, das Electric Light Orchestra und Black Sabbath. Später wurde er als Vater von Sharon Osbourne und Schwiegervater von Ozzy Osbourne Teil einer weiteren großen Rockfamiliengeschichte. Die Plakette wurde von Kenny Jones enthüllt, dem Schlagzeuger und damals letzten überlebenden Mitglied der klassischen Small Faces Besetzung. Steve Marriott und Ronnie Lane waren bereits tot, ebenso Don Arden. Finanziert wurde das Erinnerungsstück nicht von einem Konzern, sondern durch Fans, die dafür Geld sammelten und die Anerkennung bei Westminster Council vorantrieben. Damit markiert diese Plakette mehr als nur eine Adresse. Sie zeigt, dass Carnaby Street nicht bloß Modegeschichte ist, sondern auch der Ort, an dem sich der Sound, der Stil und der Geist der britischen 60s verdichteten. Und genau aus diesem Geist kommt jetzt ein Song, der nach Farben, Schwebezustand und psychedelischem Sommer klingt. Ichiku Park von den Small Faces.

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1: Hier ist Elias am Mikrofon. Willkommen zu den Nachrichten. In Tönning im Kreis Nordfriesland kommt es am 27. September zur Stichwahl um das Bürgermeisteramt. Der parteilose Marvin Hass erreichte im ersten Wahlgang 37,2%. Knut Feucht von der AWT 29,1%. Die übrigen drei Bewerber schieden aus. Die Wahlbeteiligung lag bei 57,8%. Amtsinhaberin Dorothee Klömmer tritt nach 12 Jahren nicht erneut an. Die neue Amtszeit beginnt am 1. Januar 2027. In Sachsen-Anhalt hat die AfD erstmals eine Landtagswahl gewonnen. Nach dem vorläufigen Ergebnis erreicht sie 43,8%. Die CDU verliert deutlich. Linke, Grüne und SPD ziehen sicher in den Landtag ein. Voraussichtlich auch das BSW. Der AfD-Landesverband gilt seit 2023 als gesichert rechtsextrem. Mecklenburg-Vorpommerns Ministerpräsidentin Manuela Schwesig bezeichnete das Ergebnis als gefährlich für Deutschland. AfD-Spitzenkandidat Leif-Erik Holm sprach dagegen von Rückenwind für die bevorstehende Landtagswahl.
2: Danke, Elias. Bei 18 Grad bleibt es bedeckt. In den nächsten Stunden kommt leichter Regen. Heute steigen die Werte auf 19 Grad. Dazu Südwestwind bis Stärke 6 und am Südhafen Wellen um 1 Meter. Morgen gibt es Schauer bei 17 Grad, Westwind bis 5 und Wellen bis 2 Meter. Die See macht Theater. Übermorgen bleibt es bedeckt. Die Flut läuft bis 9,53, die Ebbe bis 17,2. Die Sonne geht um 20.03 Uhr unter und morgen um 6.51 Uhr auf.
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3: Moin, hier ist Sascha bei Norden ist oben. Helgolands Gemeindevertretung soll 510.000 Euro für die neue Dünenfähre umschichten. Kein Kleingeld, aber wichtig für die Verbindung zur Düne. Ob das finanziell auf Kurs bleibt, hören wir später. Jetzt funkt erstmal Rammstein dazwischen mit Radio.
4: Achtung, Achtung! Hier ist Berlin König Wusterhausen und der deutsche Kurzwellensender. Wir senden Tanzmusik.

Paranoid von Black Sabbath bleiben wir kurz in Hamburg. Viertel nach acht und die Hansestadt meldet ordentlich Bewegung im Handel. Im ersten Halbjahr 2026 exportierten Hamburger Unternehmen Waren im Wert von 29,2 Milliarden Euro. 9,3% mehr als im Vorjahreszeitraum. Besonders gefragt pharmazeutische Erzeugnisse, deren Ausfuhr sogar um 315,1% zulegte. Möglicherweise aus Angst vor künftigen US-Zöllen. Frankreich war wichtigster Abnehmer vor Österreich und Großbritannien. Auch die Importe stiegen, vor allem durch Flugzeuge und Flugzeugteile. Hamburg war ja heute schon Thema, Stichwort neue Entenwerderbrücke. Und jetzt wechseln wir den Kurs, Tom Petty mit Refugee hier auf The Rock Radio. Hey.

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Die Geschichte Helgolands. Heute, als das Meer die Küste zerriss. Schiffe, die an Helgoland vorbeisegelten, steuerten auf eine verwüstete Küste zu. Am 8. September 1362 traf eine gewaltige Sturmflut Eiderstedt und die nordfriesischen Inseln. Sie hieß Mandränke, das große Ertrinken der Menschen. Mehrere Fluten drückten das Wasser gegen die niedrigen Erdwälle aus Erde und Gras. Wellen schlugen über die Deiche, rissen sie auf und fraßen sich tief ins Marschland. In Eiderstedt brachen Deiche, Höfe und Kirchdörfer gingen verloren. Lundenberg, südlich von Nordstrand, wurde geteilt, seine Hauptorte schwer zerstört. Für Helgoland lag die Katastrophe auf vertrauten Seewegen zwischen Elbe, Weser und Nordfriesland. Nach solchen Fluten hatten sich Priele und Fahrwasser verschoben. Ortskundige Lotsen mussten Schiffe nun an neuen Sandbänken vorbeiführen. Wo vorher Felder und Dörfer lagen, stand salziges Wasser.

Das war Sweet Child of Mine von Guns N' Roses. Und dieses weltberühmte Gitarrenriff, Slash spielte es anfangs nur als Fingerübung, fast schon als kleinen Scherz. Axl Rose hörte es, schrieb den Text über seine damalige Freundin Erin Everly und plötzlich war aus der Übung ein Welthit geworden. Jetzt wird es deutlich düsterer. Hier ist Korn mit The End Begins auf The Rock Radio Helgoland.

Das war The End Begins, der düstere Auftakt zu Korns Album The Nothing von 2019. Jonathan Davis verarbeitet darauf den Tod seiner Frau mit klagendem Gesang und Dudelsäcken, die wie ein Trauermarsch wirken. Ein Ende als Anfang, genau daraus zieht das Stück seine Wucht. Und jetzt reißen wir die Tür wieder weit auf, mit einem Riff, das sofort auf die Beine bringt. The Rolling Stones und Jumping Jack Flash.

Die Rolling Stones mit Jumpin' Jack Flash. Der Titel soll entstanden sein, als Mick Jagger bei Keith Richards übernachtete und frühmorgens dessen Gärtner Jack Dyer draußen vorbeistapfen hörte. Keith erklärte nur, das ist Jack, Jumpin' Jack. Aus einem Gärtner wurde Rockgeschichte. Und jetzt wechselt die Perspektive. Cher sagt ganz direkt, was sie wirklich will. All I really want to do.

Cher wollte eben doch nur ein bisschen Zuneigung. Wunderschön, aber es ist 8:30 auf der Insel und das Leben geht stur weiter. Die Toten Hosen mit und so weiter.

so weiter ist normalerweise die eleganteste Art zu sagen, den Rest kannst du dir denken. Die Toten Hosen machen daraus lieber Vorwärtsdrang, bloß nicht am Punkt stehen bleiben. Und musikalisch geht's genauso weiter. Led Zeppelin behaupten jetzt allerdings, der Song bleibe derselbe. Hier ist The Song Remains the Same auf The Rock Radio Helgoland.

ganz the same. Der Titel begann ursprünglich als Instrumental namens The Overture. Jimmy Pages übereinander geschichtete Gitarren machten ihn dann zum Klanggewitter. Live griff er dafür zur berühmten Gibson Doppelhalsgitarre, damit 6 und 12 Saiter ohne Pause wechseln konnten. Der Vorwärtsdrang von eben bleibt uns also erhalten. Jetzt etwas gefühlvoller. Marillion mit Kaylee.

Alien Live mit Kaylee. Fish schrieb den Song als späte Entschuldigung an mehrere frühere Freundinnen. Der Name entstand aus Kaylee, wurde aber so verändert, dass er wie ein einzelner Vorname klingt. Ob die Entschuldigung angenommen wurde, ist nicht überliefert. Vom emotionalen Rückblick geht's jetzt direkt zur Sprengladung. AC/DC mit TNT.

AC/DC haben eben richtig eingeheizt. Bei dem Nieselregen draußen tat das echt gut. Es ist 9:15 und wir lassen uns von Bob Dylan weiterpusten. Blowin' in the Wind.

Bob Dylan schrieb Blowin' in the Wind 1962 in kaum 10 Minuten und stellte darin Fragen, die bis heute offen bleiben. Die Melodie geht auf das alte Spiritual No More Auction Block zurück. Und während draußen über Helgoland tatsächlich der Wind weht, liegt die Antwort vielleicht weniger im Grübeln als im Miteinander. Genau da setzen Dave Matthews Band jetzt an. 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
1: Hier sind die neuesten Nachrichten. Ich bin Elias. In Hamburg ist die Autobahn 7 nach einer Wochenendsperrung zwischen Stellingen und Heimfeld wieder frei. Grund waren letzte Arbeiten an der Hochstraße Elbmarsch. Die 3,8 Kilometer lange Brücke soll Ende September fertiggestellt werden. Seit 6 Jahren wird die Autobahn zwischen dem Elbtunnel und Hausbruch auf 8 Spuren erweitert. Am kommenden Wochenende folgen wegen Wartungsarbeiten weitere Sperrungen zwischen Schnelsen Nord und Stellingen sowie Richtung Norden zwischen Volkspark und Schnelsen Nord. In Tönning im Kreis Nordfriesland kommt es am 27. September zur Stichwahl um das Bürgermeisteramt. Der parteilose Marvin Hass erreichte im ersten Wahlgang 37,2%. Knut Voigt von der AWT 29,1%.

0: Landtagswahl um das Bürgermeisteramt. Der parteilose Marvin Hass erreichte im ersten Wahlgang 37,2%. Knut Voigt von der AWT 29,1%. Die übrigen drei Bewerber schieden aus. Die Wahlbeteiligung lag bei 57,8%. Amtsinhaberin Dorothee Klömmer tritt nach 12 Jahren nicht erneut an. Die neue Amtszeit beginnt am 1. Januar 2027. Das waren die Nachrichten. Molly, wie wird das Wetter?
1: Danke, Elias. Bei 18 Grad bleibt es bedeckt. In den nächsten Stunden kommt leichter Regen. Heute steigen die Werte auf 19 Grad. Dazu Südwestwind bis Stärke 6 und am Südhafen Wellen um 1 Meter. Morgen gibt es Schauer bei 17 Grad, Westwind bis 5 und Wellen bis 2 Meter. Die See macht Theater. Übermorgen bleibt es bedeckt. Die Flut läuft bis 9,53, die Ebbe bis 17,2. Die Sonne geht um 20.03 Uhr unter und morgen um 6.51 Uhr auf.
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3: Moin, hier ist Sascha bei Norden ist oben. Helgoland plant für 2027 mit exakt 86,27 Stellen. Wer die 0,27 übernimmt, darf vermutlich schon nach dem Frühstück Feierabend machen. Ganz arbeiten müssen dagegen Måneskin und Iggy Pop. Hier kommt I Wanna Be Your Slave.

Erinnerungen von Panic at the Disco sortiert. Gut, bei dem frischen Wind draußen pusten wir jetzt den Kopf komplett frei. Zeit für ordentlich Lautstärke. Hier sind Motorhead mit Over the Top.

Motorheads over the top, bleiben wir kurz bei einem Thema, das uns hier direkt vor der Haustür betrifft. Es ist 9:15 und wie Elias vorhin schon berichtet hat, Nord- und Ostsee waren in diesem Sommer ungewöhnlich warm. Die Nordsee lag im Schnitt bei 15,6 Grad, rund 1 Grad über dem langjährigen Mittel. Vor Helgoland gab es sogar 66 Tage mit marinalen Hitzewellen. Das verändert Lebensräume, begünstigt Algenblüten und kann Sauerstoffmangel verstärken. Auch extreme Stürme und Starkregen werden durch wärmere Meere wahrscheinlicher. Keine schönen Aussichten, aber jetzt kommt Musik zum Durchatmen. I Feel Fine von den Beatles im 2015 Stereo-Mix.

0: Und hier kommt Rocky.
1: Moin, Mädels.
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3: Sagt mal, ich hab da mal eine Frage.
2: Jetzt wird's lustig.
3: Ja, raus damit, Helga. Ja, prima. Geht so ein Fisch eigentlich gerne ins Fischbrötchen?
2: Gerne.
3: Ja, irgendwie wehren die sich nie. Vielleicht finden die es ja schön.
1: Du meinst so weich und bequem und so?
2: Ja, und irgendwie auch sicher,
3: ja, oder? Wenn so ein Fisch was dagegen hätte, dann würde er sich doch irgendwie wehren oder so.
1: Stimmt, ich habe noch nie gesehen, dass sich ein Fisch gewehrt
2: aber
1: hätte.
2: Aber Fische brauchen doch eigentlich Wasser, oder? Und so ein Brötchen hat ganz schön wenig Wasser.
3: Aber warum machen sie es dann?
1: Naja, die Sonne geht ja auch auf, ohne irgendwie was davon zu haben, oder?
2: Wie schmeckt denn die Sonne?
3: Na, ihr macht doch auch nichts, ohne euch irgendwas davon zu versprechen, oder?
1: Das stimmt.
2: Ja, vielleicht will der Fisch ja gar nicht.
3: Also dafür macht es mir viel zu
1: ja, was wär's, wenn die Fische jetzt auf einmal sagen würden, nee, ich möchte nicht mehr in so ein Fischbrötchen.
2: Ja, wir können ihn ja einfach mal fragen.
3: Nee, denn?
2: Schau mal, da vorne kommt Finn wieder aus seinem Fischbrötchenladen.
3: Juhu.
2: Warte, Rocky, klau ihm das Brötchen, leg's hier hin und wir fragen den Fisch.
3: Oh, ja.
1: Okay, Moment.
5: Oh, lecker.
1: Okay.
6: Hey, du Scheißmöbel, bring sofort mein Fischbrötchen wieder. Oh, Mann.
2: Sehr gut, Rocky, so, hinlegen.
3: Wieso soll Rocky sich denn hinlegen?
2: Nicht Rocky, den Fisch.
1: Ah, das sieht aber schön lecker aus. Na gut, hier liegt
2: los, er. Los, Helga, frag ihn.
3: Hallo, Herr Fisch. Wieso sind Sie so gerne im Fischbrötchen?
1: Der sagt ja gar nichts.
2: Ja, irgendwie schweigsam. Rocky, probier du's mal.
1: Na, Kollege, wieso so gerne im Fischbrötchen?
2: So wird das nichts. Lasst mich mal versuchen.
1: Na, nur zu, Angeber.
3: Ja, Ernst August, los.
2: So, komm mal her, du Fisch im Brötchen. Ich hab da mal eine Frage.
1: Hey, oh, lecker. Das war mein Fischbrötchen.
2: Danke, du bist echt der Allerbeste.
0: Demnächst mehr von Helgolands schrägste Vögel.
1: Tschüss, Kuckuck.
2: Fresse, Rocky.

Styx und ihr Roboter haben erstmal Feierabend. Es ist gleich 9:30 auf der Insel und wir wechseln von Blechbüchsen zu echten Glücksgefühlen. Hier ist Van Morrison mit Jackie Wilson Sad.

Van Morrison hat eben ordentlich gute Laune verbreitet. Aber Schluss mit nett, jetzt wird es auf der Insel richtig laut. Schnallt euch an, hier kommt Domination von Pantera.

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2: Hier sind die neuesten Nachrichten. Ich bin Elias. In Hamburg ist die Autobahn 7 nach einer Wochenendsperrung zwischen Stellingen und Heimfeld wieder frei. Grund waren letzte Arbeiten an der Hochstraße Elbmarsch. Die 3,8 Kilometer lange Brücke soll Ende September fertiggestellt werden. Seit 6 Jahren wird die Autobahn zwischen dem Elbtunnel und Hausbruch auf 8 Spuren erweitert. Am kommenden Wochenende folgen wegen Wartungsarbeiten weitere Sperrungen zwischen Schnelsen Nord und Stellingen sowie Richtung Norden zwischen Volkspark und Schnelsen Nord. In Tönning im Kreis Nordfriesland kommt es am 27. September zur Stichwahl um das Bürgermeisteramt. Der parteilose Marvin Hass erreichte im ersten Wahlgang 37,2%, Knut Voigt von der AWT 29,1%. Die übrigen 3 Bewerber schieden aus. Die Wahlbeteiligung lag bei 57,8%. Amtsinhaberin Dorothee Klömmer tritt nach 12 Jahren nicht erneut an. Die neue Amtszeit beginnt am 1. Januar 2027.
3: Danke, Elias. Heute ziehen bei 18 Grad leichte Schauer durch. Später werden es höchstens 19, nachts 16 Grad. Dazu Südwestwind bis Stärke 6 und Wellen um 1 Meter. Morgen bleibt es bei Schauern mit 17 bis 16 Grad.

0: 10 Grad leichte Schauer durch. Später werden es höchstens 19, nachts 16 Grad. Dazu Südwestwind bis Stärke 6 und Wellen um einen Meter. Morgen bleibt es bei Schauern mit 17 bis 16 Grad. Westwind Stärke 5 und Wellen bis 2 Meter. Da wackelt der Kaffeebecher. Übermorgen ist es bedeckt bei 17 Grad. Flut noch bis 9.53 Uhr. Ebbe bis 17.02 Uhr. Die Sonne geht um 20.03 Uhr unter und morgen um 6.51 Uhr auf.
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2: Hier ist Nina mit den Segelnews. Im Wattfahrwasser Elbe-Neuwerk sind die Sende in Bewegung. Die Tonne EN2 wurde verlegt, EN3 ist eingezogen. Bitte navigiere dort besonders aufmerksam. Und passend zum wandernden Sand kommt jetzt Enter Sandman von Metallica. 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

Sonne von Farin Urlaub und jetzt wird's kurz ernst für alle, die draußen im Watt unterwegs sind. Im Elbe-Neuwerk Wattfahrwasser gibt es aktuelle Hinweise. Die rote Tonne EN2 wurde wegen morphologischer Veränderungen verlegt und liegt jetzt bei 53 Grad 57,8 Sätten-6-Minuten Nord und 008 Grad 29,699 Minuten Ost. Die grüne Tonne EN3 ist nach dem Draggen vorübergehend eingezogen. EN1 konnte wegen starker Versandung nicht versetzt werden. Ihre jetzige Position markiert also nicht die Fahrwasserkante. Rechnet besonders im betonten Abschnitt mit trockenfallenden Stellen. Das Fahrwasser bitte nur mit ausreichender Ortskenntnis und äußerster Vorsicht befahren. Es ist kurz nach 10 und gleich geht's weiter mit Bruce Springsteen und Blinded by the Light. 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

Das war Bruce Springsteen mit Blinded by the Light. Es ist 10:15 und jetzt eine Geschichte von der nordholländischen Küste. Am Samstag, dem 5. September, geriet die Victoire 28 Nymphea nahe Kempaduin in Schwierigkeiten. Eine 59-jährige Frau aus Obdam fiel über Bord, nachdem die Yacht beinahe gekentert wäre. Sie trug einen Überlebensanzug und wurde von der Rettungsbrigade aus dem Wasser geholt. Auch ein SAR-Hubschrauber suchte nach ihr. An Bord war außerdem ein unverletzter 65-jähriger Mann. Beide hatten Schwimmwesten an. Die Yacht trieb weiter nach Hagen an See, lief dort auf und hatte offenbar Motorprobleme sowie ordentlich Seewasser an Bord. Für die beiden endete der Segeltörn mit einem gehörigen Schrecken. Jetzt Sarah McLachlan mit World on Fire.

Sarah McLachlan hat die Welt eben ordentlich eingeheizt. Bevor wir hier auf der Insel komplett schmelzen, pusten wir einmal durch. Atme tief ein. Mana mit Vivir sin Aire.

tief durchgeatmet? Gut. Es ist gleich 10:30 auf der Insel. Die Gemüter sind wieder abgekühlt und der Puls ist stabil. Hier kommen Hailstorm mit Wicked Ways.

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Time von Pink Floyd wird es jetzt ziemlich nordisch und ernst. Beim Wichwisier-Race in Nyborg musste die 200 Seemeilen lange Einhandregatta abgesagt werden. Die vorgeschriebene 6-stündige Ruhepause hätte bedeutet, dass langsamere Boote genau dann ins Ziel kommen, wenn bis zu 35 Knoten erwartet wurden. Der Zweihandkurs startete mit 37 Booten, wurde aber um rund 25 Seemeilen verkürzt und aus dem Flensburger Fördebereich heraus verlegt. Die 100 Meilen sollten am Freitag um 17 Uhr starten, standen aber noch unter Beobachtung. Kurz vor 11 ist klar, bei Böen, Regenschauern und dieser hartnäckig miesen Wetterlage zählt auf dem Wasser nicht Mut allein, sondern gute Vorbereitung. Und jetzt die Foo Fighters mit Waiting on a War.

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1: Elias hier, schön, dass Sie dabei sind.
2: In Hamburg ist die Autobahn 7 nach einer Wochenendsperrung zwischen Stellingen und Heimfeld wieder frei. Grund waren letzte Arbeiten an der Hochstraße Elbmarsch. Die 3,8 Kilometer lange Brücke soll Ende September fertiggestellt werden. Seit 6 Jahren wird die Autobahn zwischen dem Elbtunnel und Hausbruch auf 8 Spuren erweitert. Am kommenden Wochenende folgen wegen Wartungsarbeiten weitere Sperrungen zwischen Schnelsen Nord und Stellingen sowie Richtung Norden zwischen Volkspark und Schnelsen Nord. In Tönning im Kreis Nordfriesland kommt es am 27. September zur Stichwahl um das Bürgermeisteramt. Der parteilose Marvin Hass erreichte im ersten Wahlgang 37,2%. Knut Voigt von der AWT 29,1%. Die übrigen 3 Bewerber schieden aus. Die Wahlbeteiligung lag bei 57,8%. Amtsinhaberin Dorothee Klömmer tritt nach 12 Jahren nicht erneut an. Die neue Amtszeit beginnt am 1. Januar 2027. Und jetzt das Wetter. Molly?
3: Danke, Elias. Heute ziehen bei 18 Grad leichte Schauer durch. Später werden es höchstens 19, nachts 16 Grad. Dazu Südwestwind bis Stärke 6 und Wellen um 1 Meter. Morgen bleibt es bei Schauern mit 17 bis 16 Grad. Westwind Stärke 5 und Wellen bis 2 Meter. Da wackelt der Kaffeebecher. Übermorgen ist es bedeckt bei 17 Grad. Flut noch bis 9.53 Uhr. Ebbe bis 17.02 Uhr. Die Sonne geht um 20.03 Uhr unter und morgen um 6.51 Uhr auf.
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4: Hier sind die Inselnews. Vor Helgoland herrschte im Sommer 2026 an 66 Tagen eine marine Hitzewelle. Die Nordsee war deutlich zu warm. Ein ernstes Signal für das empfindliche Ökosystem. Ich bin Nina bei The Rock Radio Helgoland. Jetzt folgt Nice and Sleazy von The Stranglers.
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Das war Laune der Natur von den Toten Hosen. Und passend dazu schauen wir jetzt auf ein Thema, das durchaus für Diskussionen sorgt. Es geht um eine geplante Untersuchung zur Speicherung von Kohlendioxid vor Helgoland. Viertel nach elf ist es und laut der Gemeinde wurde das Vorhaben im Bau- und Umweltausschuss vorgestellt. 5 Jahre lang soll geprüft werden, ob das Gebiet überhaupt geeignet ist. Falls nicht, könnte die Untersuchung früher enden. Alexander Schneider wollte wissen, in wessen Interesse das Ganze liegt und wer davon profitiert. Die Antwort? Hier sind private Unternehmen tätig. Mehr steht dazu im Protokoll der Sitzung vom 2. Juli 2026 nicht. Auch nicht, wann erste Ergebnisse kommen. Jetzt Robbie Williams mit More Than This.

Robbie Williams wollte eben mehr, aber es ist 22:45 und wir wollen jetzt einfach mal absolute Freiheit. Schnall dich an, hier kommt Jimi Hendrix mit Freedom.

Jimi Hendrix hat uns eben ordentlich Freiheit um die Ohren gepustet. Es ist 20 nach 11. Damit du hier draußen nicht alleine frierst, hier sind Oasis mit Stand By Me.

geht's bei uns jetzt um die Düne. Die neue Planung rückt ein großes Stück näher. Gleich 11:30. Der Bau- und Umweltausschuss hat einstimmig empfohlen, die 15. Änderung des Flächennutzungsplans und den Bebauungsplan Nummer 13 zu beschließen. 6 Ja-Stimmen, keine Gegenstimme, keine Enthaltung. Das letzte Wort hat die Gemeindevertretung. Geplant sind entweder ein 35 Quadratmeter Ferienhaus auf 640 Quadratmetern oder ein 15 Quadratmeter Zelt auf 500 Quadratmetern. Beides zusammen ist ausgeschlossen. Ob die Zelte größer werden dürfen, soll noch mit der Naturschutzbehörde geklärt werden. Kritik kommt vom Seniorenbeirat. Die Infrastruktur vertrage keine zusätzlichen Gäste. Das steht in der Niederschrift vom 2. Juli 2026. Und jetzt War von Linkin Park.

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1: Am 8. September 2007, heute vor 19 Jahren, bekam ein Stück Londoner Rockgeschichte eine Plakette. In der Carnaby Street, an der Nummer 52 bis 55, wurde an Don Arden und die Small Faces erinnert. Genau hier lagen Ardens frühere Büros und genau hier begann 1965 ein entscheidendes Kapitel der Band. Arden hörte die Small Faces zum ersten Mal und brauchte gerade einmal eine halbe Stunde, um sie unter Vertrag zu nehmen. Seine Einschätzung? Auf den ersten Eindruck seien sie die beste Band der Welt. Dazu gab es 20 Pfund pro Woche für jedes Mitglied und Kleidung auf Rechnung in den Boutiquen der Carnaby Street. Aus Musikern wurden so auch modische Ikonen der Londoner Szene. Don Arden selbst war eine schillernde, harte Figur, genannt Mr. Big, der englische Godfather oder sogar Al Capone des Pop. Seine Geschäftsmethoden galten als aggressiv und teilweise illegal. Trotzdem prägte er die Karrieren zahlreicher Acts, neben den Small Faces auch The Move, das Electric Light Orchestra und Black Sabbath. Später wurde er als Vater von Sharon Osbourne und Schwiegervater von Ozzy Osbourne Teil einer weiteren großen Rockfamiliengeschichte. Die Plakette wurde von Kenny Jones enthüllt, dem Schlagzeuger und damals letzten überlebenden Mitglied der klassischen Small Faces Besetzung. Steve Marriott und Ronnie Lane waren bereits tot, ebenso Don Arden. Finanziert wurde das Erinnerungsstück nicht von einem Konzern, sondern durch Fans, die dafür Geld sammelten und die Anerkennung bei Westminster Council vorantrieben. Damit markiert diese Plakette mehr als nur eine Adresse. Sie zeigt, dass Carnaby Street nicht bloß Modegeschichte ist, sondern auch der Ort, an dem sich der Sound, der Stil und der Geist der britischen 60s verdichteten. Und genau aus diesem Geist kommt jetzt ein Song, der nach Farben, Schwebezustand und psychedelischem Sommer klingt. Ichiku Park von den Small Faces.

durchatmen, bevor gleich Elias mit den Nachrichten vorbeischaut. Ich laufe nirgendwo hin, bleibe euch voll erhalten. Aber ein Kracher muss in dieser Stunde noch sein. AC/DC mit Ain't No Fun. Kaffee ist nachgetankt, dreht auf.

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1: Ich bin Elias und das sind die Nachrichten. In Hamburg ist die Autobahn 7 nach einer Wochenendsperrung zwischen Stellingen und Heimfeld wieder frei. Grund waren letzte Arbeiten an der Hochstraße Elbmarsch. Die 3,8 Kilometer lange Brücke soll Ende September fertiggestellt werden. Seit 6 Jahren wird die Autobahn zwischen dem Elbtunnel und Hausbruch auf 8 Spuren erweitert. Am kommenden Wochenende folgen wegen Wartungsarbeiten weitere Sperrungen zwischen Schnelsen Nord und Stellingen sowie Richtung Norden zwischen Volkspark und Schnelsen Nord. In Tönning im Kreis Nordfriesland kommt es am 27. September zur Stichwahl um das Bürgermeisteramt. Der parteilose Marvin Hass erreichte im ersten Wahlgang 37,2%, Knut Voigt von der AWT 29,1%. Die übrigen 3 Bewerber schieden aus. Die Wahlbeteiligung lag bei 57,8%. Amtsinhaberin Dorothee Klömmer tritt nach 12 Jahren nicht erneut an. Die neue Amtszeit beginnt am 1. Januar 2027.
2: Danke, Elias. Bei 18 Grad fällt leichter Regen. West-Südwestwind Stärke 4 ist dabei. Heute Schauer. 16 bis 19 Grad. Südwestwind Stärke 5. Und am Südhafen Wellen bis 1 Meter. Morgen Schauer bei 16 bis 18 Grad. Westwind Stärke 5. Wellen um 2 Meter. Die Mütze darf mitwippen. Übermorgen bleibt es bedeckt bei 17 Grad. Ebbe noch bis 17.02 Uhr. Flut bis 22.45 Uhr. Die Sonne geht um 20.03 Uhr unter und um 6.51 Uhr auf.
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3: Hier ist Nina mit Aktuellem aus aller Welt. Kanadas Gegenzölle gegen die USA treten in Kraft. Damit verschärft sich der Handelskonflikt zwischen den Nachbarländern. Musikalisch passt dazu ein Klassiker über

mit Aktuellem aus aller Welt. Kanadas Gegenzölle gegen die USA treten in Kraft. Damit verschärft sich der Handelskonflikt zwischen den Nachbarländern. Musikalisch passt dazu ein Klassiker über Höhen und Tiefen. Good Times, Bad Times von Led Zeppelin.

0: nach 12 eskaliert der Handelsstreit zwischen Kanada und den USA weiter. Ottawa erhebt jetzt Gegenzölle auf US-Waren im Wert von rund 28 Milliarden Dollar.
1: Das ist kein kleiner Einkaufszettel mehr, das ist ein sehr teurer Nachbarschaftszoff.
0: Bis zu 50% treffen Stahl, Aluminium, Elektronik und Haushaltsgeräte. Auslöser sind US-Zölle, unter anderem auf kanadische Milchprodukte und Hockeyschläger.
1: Hockeyschläger? Da wird selbst der Sport zur Strafgebühr.
0: Ernst wird's für beide Seiten. Die Wirtschaften sind eng verflochten, also könnten Preise für Verbraucher steigen. Trump setzt zudem Bombardier unter Druck, mehr in den USA zu bauen.
1: Dabei beschäftigt der Flugzeugbauer dort schon zehntausende Menschen. Komplizierter geht's kaum.
0: Hier kommt Nick Cave and the Bad Seeds mit Where the Wild Roses.

0: Viertel nach zwölf und während draußen Schauer über Helgoland ziehen, kämpfen Farmer anderswo mit dem Gegenteil, Dürre. Bryce Black zeigt winzige Weizenähren, von 1800 Acre konnte er nur etwa 1500 ernten.
1: Das ist bitter. Und jetzt kommt Cancer ins Spiel. Ein mehrjähriges Getreide, das nicht jedes Jahr neu ausgesät werden muss.
0: Genau. Tiefere Wurzeln zapfen Wasser an, speichern mehr Kohlenstoff und bremsen bei Starkregen Bodenerosion. David Mühler baut es in Kansas an, mit ungefähr einem Drittel der Düngermenge von Weizen.
1: Klingt nach dem Superhelden unter den Körnern. Gibt's einen Haken?
0: Mehrere. Geringere Erträge, kompliziertere Ernte, kleiner Markt. Aber für Landwirte im Überlebensmodus kann weniger Aussaat, weniger Diesel und besserer Boden trotzdem attraktiv sein.
1: Und jetzt wird's stürmisch. Hier kommen die Scorpions mit Rock You Like a Hurricane. Oh, nee.

0: Hier kommt Rocky.
1: Moin, Mädels.
0: Der Basstölpel Ernst August.
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0: Und der Fischbrötchenträger Finn.
4: Boah. Lecker.
0: Zusammen sind sie Helgolands schrägste Vögel.
1: Wisst ihr, worauf ich mal wieder richtig Lust hätte?
2: Ja, sag's uns, Rocky.
3: Irgendwas mit Fischbrötchen.
1: Nee, ich hätte Lust, mal wieder richtig schön Fußball zu spielen.
2: Oh je.
3: Aber Rocky, weißt du noch, wie das beim letzten Mal ausgegangen ist?
2: 3 Tage nicht mehr laufen, Rocky. 3 Tage.
1: Ja, du musst mir ja nicht wieder so fiesen Bein stellen, Ernst August.
3: Ja, das hat er doch gar nicht.
2: Du bist doch ganz alleine über deine Stelzen gestolpert, Rocky.
1: Ja, ja. Also, habt ihr Lust?
3: Ja, ich bin der Schiedsrichter.
2: Weißt du denn überhaupt die Regeln? Was ist denn Abseits?
3: Das ist doch ganz einfach. Wenn im Moment der Ballabgabe das Fischbrötchen in der gegnerischen Hälfte noch hinter der Torlinie ist.
2: Ja. Das ist genau genug, Helga.
1: Ja, na dann mal los. Ich bin München.
2: Nein, ich bin München. Du bist Köln.
3: Oh ja.
1: Wieso muss ich denn immer Köln sein?
2: Hast du mal gesehen, wie du Fußball spielst?
3: So, und los geht's.
1: Ja, und ich nehme den Ball und renne auf das Tor.
2: Ist das nicht Finn da hinten?
1: Oh ja, Helga. Kleinen Moment. Ja, ja, ja.
5: Hey, du Scheißmöbel. Bring mir sofort mein Fischbrötchen wieder. Oh Mann, ey.
2: Nehme ich mal den Ball und...
1: Hey, ich bin ja gerade gar nicht dabei.
2: Ja, deswegen bist du ja Köln.
3: Ja, immer irgendwelche Flausen im Kopf.
1: Ich finde das total unfair.
2: Wir können ja mal in den Videobeweis gucken, ob da alles mit rechten Dingen zugegangen ist.
3: Moment. Hey, alles gut.
1: Was ist denn daran gut, wenn ich abgelenkt werde und dann Tor passiert?
2: Also, ich find's prima.
3: Und es war auch kein Abseits.
1: Ja, können mich alle mal.
2: Geschafft, Helga.
3: Und das nächste Mal spielen wir wieder Minigolf.
2: Da kann Rocky wieder den ganzen Ball verschlucken.
1: Ach, ihr blöden Männer, ihr spielt doch alleine.
0: Demnächst mehr von
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1: Schießküken.
2: Fresse, Rocky.

0: diese Stimme gerade? George Michael beim Freddie Mercury Tribute Concert 1992 im Wembley Stadion. An einem Abend voller großer Namen.
1: Und er kopierte Freddie nicht. Er sang Somebody to Love mit eigener Seele. Sehr kontrolliert und trotzdem kraftvoll.
0: Brian May sagte später sogar, George hätte hervorragend zu Queen gepasst. Da fragt man sich schon, was musikalisch noch möglich gewesen wäre.
1: Jetzt wechseln wir von Sehnsucht zu Kontrolle. The Rolling Stones mit Under My Thumb.

0: Da waren die Stones mit Under My Thumb. Und dieses helle Klackern stammt tatsächlich von Brian Jones am Marimbaphon.
1: Ein beinahe leichtfüßiger Klang, obwohl der Text von Kontrolle und einem ziemlich ungesunden Machtverhältnis erzählt.
0: Genau dieser Gegensatz bleibt hängen. Mick Jagger erklärte später, der Song sei als Reaktion auf eine dominante Beziehung entstanden.
1: Musikalisch charmant, inhaltlich kantig. Jetzt wechseln wir die Perspektive. Cyndi Lauper und Walk On By.

0: kurz nach 1:30. Nina, bist du gerade wirklich einfach an mir vorbeigelaufen?
1: Frei nach Cyndi Lauper. Wer kann, der kann.
0: Verstehe. Weiter geht's mit Kanye West und Gorgeous. Hey, no.

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Das war's von mir. Vor den Nachrichten schnallen wir uns aber nochmal richtig fest. Für Aerosmith und Back in the Saddle. Ab 14 Uhr übernimmt hier dann Thorsten für euch. Macht euch einen schönen Nachmittag.

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1: Willkommen zu den Nachrichten, ich bin Elias. In Schleswig verhandelt das Landesverfassungsgericht heute über den kommunalen Finanzausgleich. 137 Kommunen kritisieren, dass einige der 142 zentralen Orte zu Unrecht zusätzliche Mittel erhielten. Während größere Gemeinden wie Handewitt, Fleckebü und Fockbeck leer ausgingen, insgesamt verteilt das Land jährlich 2,5 Milliarden Euro. Streit gibt es auch um 20 Millionen Euro weniger für die Städtebauförderung. Eine Entscheidung wird in wenigen Wochen erwartet. In Hamburg ist die Autobahn 7 nach einer Wochenendsperrung zwischen Stellingen und Heimfeld wieder frei. Grund waren letzte Arbeiten an der Hochstraße Elbmarsch. Die 3,8 Kilometer lange Brücke soll Ende September fertiggestellt werden. Seit 6 Jahren wird die Autobahn zwischen dem Elbtunnel und Hausbruch auf 8 Spuren erweitert. Am kommenden Wochenende folgen wegen Wartungsarbeiten weitere Sperrungen zwischen Schnelsen Nord und Stellingen sowie Richtung Norden zwischen Volkspark und Schnelsen Nord. Und jetzt zum Wetter, Molly.
2: Danke, Elias. Bei 18 Grad fällt leichter Regen. West-Südwestwind Stärke 4 ist dabei. Heute Schauer. 16 bis 19 Grad. Südwestwind Stärke 5. Und am Südhafen Wellen bis 1 Meter. Morgen Schauer bei 16 bis 18 Grad. Westwind Stärke 5. Wellen um 2 Meter. Die Mütze darf mitwippen. Übermorgen bleibt es bedeckt bei 17 Grad. Ebbe noch bis 17.02 Uhr. Flut bis 22.45 Uhr. Die Sonne geht um 20.03 Uhr unter und um 6.51 Uhr auf.
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3: Automat, Zeltfläche, Containerdorf. Das Schwimmbadgelände beschäftigt den Tourismusausschuss. Wie die Fläche künftig genutzt wird, betrifft Gäste ebenso wie Einheimische und bleibt ein wichtiges Thema auf Helgoland. Bei so vielen Interessen entsteht schnell Druck. Passend dazu jetzt Queen und David Bowie mit Under Pressure. Ich bin Thorsten, hier ist Norden.

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Heute, als das Meer die Küste zerriss. Schiffe, die an Helgoland vorbeisegelten, steuerten auf eine verwüstete Küste zu. Am 8. September 1362 traf eine gewaltige Sturmflut Eiderstedt und die nordfriesischen Inseln. Sie hieß Mandränke, das große Ertrinken der Menschen. Mehrere Fluten drückten das Wasser gegen die niedrigen Erdwälle aus Erde und Gras. Wellen schlugen über die Deiche, rissen sie auf und fraßen sich tief ins Marschland. In Eiderstedt brachen Deiche, Höfe und Kirchdörfer gingen verloren. Lundenberg, südlich von Nordstrand, wurde geteilt, seine Hauptorte schwer zerstört. Für Helgoland lag die Katastrophe auf vertrauten Seewegen zwischen Elbe, Weser und Nordfriesland. Nach solchen Fluten hatten sich Priele und Fahrwasser verschoben. Ortskundige Lotsen mussten Schiffe nun an neuen Sandbänken vorbeiführen. Wo vorher Felder und Dörfer lagen, stand salziges Wasser.

Das war Living Thing von Electric Light Orchestra. Und Elias hatte es in den Nachrichten schon angesprochen, in der Flensburger Innenförde könnte die Wildmuschelfischerei mit Schleppnetzen bald Geschichte sein. Schleswig-Holstein und Dänemark haben sich auf neue Regeln verständigt. Künftig sollen nur noch passive Geräte wie Reusen und Stellnetze erlaubt sein. Losgehen soll das Ganze zum 1. Januar 2027. Die nötige Verordnung wird gerade vorbereitet. Umweltverbände fordern diesen Schritt schon lange, denn der Meeresboden ist in keinem guten Zustand. Und Wildmuscheln sind echte Ökohelfer. Sie filtern das Wasser und sind wichtig fürs ganze System. Um 20 nach 1 also ein Thema, das uns hier an der Küste besonders nah ist. Jetzt kommt Pat Benatar mit Heartbreak.

war Heartbreaker von Pat Benatar. Und jetzt wird's bei uns auf Helgoland ziemlich spannend. Nord- und Ostsee waren in diesem Sommer deutlich wärmer als üblich. Die Nordsee kam im Schnitt auf 15,6 Grad, die Ostsee auf 17,2. Rund um Helgoland lag die Oberfläche am 1. Juli 2026 sogar knapp 4 Grad über dem Tagesmittel. Dazu gab es hier 66 Tage mit marinen Hitzewellen. Forscher warnen. Lebensräume verändern sich. Algenblüten und Sauerstoffmangel können zunehmen. Und warme Meere liefern mehr Energie für extreme Stürme und Starkregen. Auch wenn es gerade kurz vor 2:30 ist und draußen eher frisch wirkt, unsere Meere spüren die Erwärmung deutlich. Jetzt kommt REM mit Man on the Moon. Man on the Moon.

den warmen Meeren vor Helgoland ging's gerade bis zum Mond. Rem setzten mit Man on the Moon dem US-Komiker Andy Kaufman ein Denkmal. Einem Meister darin, Publikum und Wirklichkeit gegeneinander auszuspielen. Selbst sein Tod ließ manche Fans noch an den nächsten großen Scherz glauben. Jetzt bleiben wir im All, drehen aber die Gitarren gewaltig auf. Black Sabbath mit Supernaut.

Black Sabbath haben eben ordentlich auf den Putz gehauen. Es ist kurz nach halb zwei und wir schalten mal ein paar Gänge zurück. Hier kommen Judas Priest mit Before the Dawn.

Judas Priest zeigen mit Before the Dawn ihre ganz leise Seite. 1978 erschien diese zerbrechliche Ballade auf Killing Machine. Zwischen all den Gitarrenhämmern fast wie ein stilles Licht vor Sonnenaufgang. Rob Halfords Stimme braucht hier keinen Schrei, um unter die Haut zu gehen. Und von dieser ungewohnten Zartheit wechseln wir jetzt zu einem Schmerz, den man längst kennt. Depeche Mode mit A Pain That I'm Used To.

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1: Dieser verzerrte Maschinenriff von A Pain That I'm Used To klingt, als würde Depeche Mode eine Stahlhalle unter Strom setzen. Der Song eröffnete 2005 das Album Playing the Angel und Martin Gore verwandelte Schmerz hier in treibende Energie. Wer sich daran gewöhnt hat, kann offenbar noch einen Schritt weitergehen, direkt mit dem Desaster flirten. Hier sind Molly Hatchet mit Flirten with

Mit den kleinen Katastrophenflirt von Molly Hatchet segeln wir doch geschmeidig durch den Tag. Es ist 14:45 auf der Insel und jetzt wird es präzise mit The Police und Synchronicity 2.

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Gleich macht Elias die Nachrichten. Bestimmt wieder mit News vom Seniorenbeirat. Genau euer Thema, liebe über 25-Jährigen. Vor den News gibt es aber erstmal Metallica mit Better Than You. Und keine Sorge, danach bin ich direkt wieder für euch da.

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1: Ich bin Elias und das sind die Nachrichten. In Schleswig verhandelt das Landesverfassungsgericht heute über den kommunalen Finanzausgleich. 137 Kommunen kritisieren, dass einige der 142 zentralen Orte zu Unrecht zusätzliche Mittel erhielten, während größere Gemeinden wie Handewitt, Fleckebü und Fockbek leer ausgingen. Insgesamt verteilt das Land jährlich 2,5 Milliarden Euro. Streit gibt es auch um 20 Millionen Euro weniger für die Städtebauförderung. Eine Entscheidung wird in wenigen Wochen erwartet. In Hamburg ist die Autobahn 7 nach einer Wochenendsperrung zwischen Stellingen und Heimfeld wieder frei. Grund waren letzte Arbeiten an der Hochstraße Elbmarsch. Die 3,8 Kilometer lange Brücke soll Ende September fertiggestellt werden. Seit 6 Jahren wird die Autobahn zwischen dem Elbtunnel und Hausbruch auf 8 Spuren erweitert. Am kommenden Wochenende folgen wegen Wartungsarbeiten weitere Sperrungen zwischen Schnelsen Nord und Stellingen sowie Richtung Norden zwischen Volkspark und Schnelsen Nord.
2: Danke, Elias. Lass die Regenjacke gleich. Heute gibt's dauerhaft nassen Gruß von oben bei maximal 19 Grad, Windstärke 5 aus Südwest und 1 Meter Welle. Morgen pustet dich Westwind der Stärke 6 durch, dazu Schauer bei 17 Grad und 2 Metern Welle. Übermorgen bleibt's ähnlich schauerig. Ebbe hast du noch bis 17:02 Uhr, Flut folgt um 22:45 Uhr, die Sonne geht um 20:03 Uhr unter. Und morgen um 6.51 Uhr wieder auf.
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3: Moin Helgoland, hier ist Peer bei The Rock Radio. Kurz nach 2. Für Gamer gibt's heute spannenden Stoff. Xbox Game Pass lockt offenbar ehemalige Abonnenten mit dynamischen Preisen zurück. Cleverer Deal oder unfair? Darüber quatschen wir gleich. Jetzt wird's politisch rockig. Elected von Alice Cooper.

Die Mauer steht schon mal nicht mehr. Es ist kurz nach zwei auf der Insel und bei dem leichten Regen draußen spülen wir den Frust jetzt mit Frank Zappa weg.

Das war The Whiter Shade of Pale von Procol Harum und draußen bleibt's, wie ich vorhin schon gesagt habe, eher feucht als freundlich. 2:15 gibt's dafür gute Nachrichten für Xbox-Fans. Microsoft lockt offenbar ehemalige Game Pass-Abonnenten mit persönlichen Rückkehrangeboten. Manche sehen Ultimate für 12 Monate für nur $16.09 im Monat statt regulär $22.99. Das spart übers Jahr mehr als $80. Andere bekommen rund $18 oder $20 angeboten, manche aber gar keinen Rabatt. Es scheint also auf den jeweiligen Account anzukommen. Wer früher mal pausiert hat, sollte unbedingt nachschauen. Und jetzt raus aus dem Regen und rein in den nächsten Song. Snap Out of It von den Arctic Monkeys.

Nach Angels von Robbie Williams wird's jetzt digital knifflig. PlayStation verteidigt vor Gericht seine klare Linie. Wer ein Spiel im Store kauft, besitzt es dem noch nicht wirklich, sondern erhält eine Lizenz. In Kalifornien gilt seit 2025 eigentlich, das muss verständlich gesagt werden. Sony meint allerdings, vernünftige Käufer wüssten das längst. Besonders spannend für PS5-Besitzer und für die erwartete rein digitale PS6. Wenn physische Discs ab 2028 verschwinden, fühlt sich ein Vollpreisspiel schnell eher wie eine Miete an. Wie ich vorhin schon bei den Game Pass-Rabatten sagte, die Bedingungen zählen. Und der Lego PS1-Bausatz? Der gehört definitiv in die Kategorie kann man anfassen. Fast 2:30 auf Helgoland.

Das war History from the Verve. Punkttag 3 auf der Insel. Geschichte schreiben wir hier zwar nicht, aber große Gefühle kriegen wir hin. Hier kommen Derek and the Dominos mit Layla.

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1: Willkommen zu den Nachrichten, ich bin Elias. In Schleswig verhandelt das Landesverfassungsgericht heute über den kommunalen Finanzausgleich. 137 Kommunen kritisieren, dass einige der 142 zentralen Orte zu Unrecht zusätzliche Mittel erhielten, während größere Gemeinden wie Handewitt, Fleckebü und Fockbeck leer ausgingen. Insgesamt verteilt das Land jährlich 2,5 Milliarden Euro. Streit gibt es auch um 20 Millionen Euro weniger für die Städtebauförderung. Eine Entscheidung wird in wenigen Wochen erwartet. In Hamburg ist die Autobahn 7 nach einer Wochenendsperrung zwischen Stellingen und Heimfeld wieder frei. Grund waren letzte Arbeiten an der Hochstraße Elbmarsch. Die 3,8 Kilometer lange Brücke soll Ende September fertiggestellt werden. Seit 6 Jahren wird die Autobahn zwischen dem Elbtunnel und Hausbruch auf 8 Spuren erweitert. Am kommenden Wochenende folgen wegen Wartungsarbeiten weitere Sperrungen zwischen Schnelsen Nord und Stellingen sowie Richtung Norden zwischen Volkspark und Schnelsen Nord.
2: Danke, Elias. Lass die Regenjacke gleich. Heute gibt's dauerhaft nassen Gruß von oben bei maximal 19 Grad, Windstärke 5 aus Südwest und 1 Meter Welle. Morgen pustet dich Westwind der Stärke 6 durch, dazu Schauer bei 17 Grad und 2 Metern Welle. Übermorgen bleibt's ähnlich schauerig. Ebbe hast du noch bis 17:02 Uhr, Flut folgt um 22:45 Uhr, die Sonne geht um 20:03 Uhr unter und morgen um 6:51 Uhr wieder auf.

0: 17.02 Uhr, Flut folgt um 22.45 Uhr, die Sonne geht um 20.03 Uhr unter und morgen um 6.51 Uhr wieder auf.
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2: Hallo, hier ist Hans am Nachmittag auf The Rock, Radio Helgoland, schön, dass ihr dabei seid. In Berlin wurde ein Jugendlicher homophob beleidigt und verletzt. Ein bedrückender Vorfall, der zeigt, wie wichtig Respekt und Zivilcourage bleiben. Jetzt hören wir James Brown mit It's a Man's, Man's, Man's World. 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

DJ Bleitsch. Und während bei uns der Dauerregen auf die Insel trommelt, gibt's Neuigkeiten aus dem britischen Königshaus. Prinz George, der älteste Sohn von William und Kate, hat seinen ersten Schultag am traditionsreichen Eton College absolviert. Der 13-Jährige wurde von seinen Eltern begleitet und stand dabei ganz klassisch im dunklen Anzug mit dunkelblauer Krawatte vor dem Schulleiter. Eton kostet mehr als 63.000 Pfund im Jahr und George soll dort sogar im Internat wohnen, obwohl das Familienanwesen in Windsor ganz in der Nähe liegt. Auch sein Vater William und Onkel Harry waren dort Schüler, ebenso Boris Johnson und David Cameron. Jetzt drehen wir die Lautstärke auf. Black Dog von Led Zeppelin.

Led Zeppelin hat ordentlich durchgeschüttelt. Es ist 20 nach 3 auf der Insel und trotz dem leichten Regen draußen geht's uns doch richtig gut. Weiter geht's mit Nickelback und Feeling Way Too Damn Good.

Nickelback hatten verdammt gute Laune. Es ist 20 nach 3 auf der Insel und falls du dich viel zu gut fühlst, zieht dich jetzt Bob Dylan wieder runter. Ballad of a Thin Man. 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

Das war It's Only Love von ZZ Top. Bei aller Musik ist jetzt kurz Platz für eine ernste Nachricht. In Berlin ist ein 17-Jähriger homophob beleidigt und verletzt worden. Der Jugendliche war am Montagabend in Pankow unterwegs, als ihn ein Unbekannter von hinten angriff und zu Boden schlug. Dabei wurde er homophob beschimpft, erlitt Kopfverletzungen und kam ins Krankenhaus. Der Tatverdächtige flüchtete, der Staatsschutz ermittelt. Es ist 3:30 und draußen regnet's ja, wie ich vorhin schon erzählt habe. Nach so einer Meldung jetzt ein Song mit einer klaren Botschaft. Paul McCartney und

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A Day in Rock History. Mit Tore Laufenberg. Am 8. September 2007, heute vor 19 Jahren, bekam ein Stück Londoner Rockgeschichte eine Plakette. In der Carnaby Street an der Nummer 52 bis 55 wurde an Don Arden und die Small Faces erinnert. Genau hier lagen Ardens frühere Büros und genau hier begann 1965 ein entscheidendes Kapitel der Band. Arden hörte die Small Faces zum ersten Mal und brauchte gerade einmal eine halbe Stunde, um sie unter Vertrag zu nehmen. Seine Einschätzung? Auf den ersten Eindruck seien sie die beste Band der Welt. Dazu gab es 20 Pfund pro Woche für jedes Mitglied und Kleidung auf Rechnung in den Boutiquen der Carnaby Street. Aus Musikern wurden so auch modische Ikonen der Londoner Szene. Don Arden selbst war eine schillernde, harte Figur, genannt Mr. Big, der englische Godfather oder sogar Al Capone des Pop. Seine Geschäftsmethoden galten als aggressiv und teilweise illegal. Trotzdem prägte er die Karrieren zahlreicher Acts, neben den Small Faces auch The Move, das Electric Light Orchestra und Black Sabbath. Später wurde er als Vater von Sharon Osbourne und Schwiegervater von Ozzy Osbourne Teil einer weiteren großen Rockfamiliengeschichte. Die Plakette wurde von Kenny Jones enthüllt, dem Schlagzeuger und damals letzten überlebenden Mitglied der klassischen Small Faces Besetzung. Steve Marriott und Ronnie Lane waren bereits tot, ebenso Don Arden. Finanziert wurde das Erinnerungsstück nicht von einem Konzern, sondern durch Fans, die dafür Geld sammelten und die Anerkennung bei Westminster Council vorantrieben. Damit markiert diese Plakette mehr als nur eine Adresse. Sie zeigt, dass Carnaby Street nicht bloß Modegeschichte ist, sondern auch der Ort, an dem sich der Sound, der Stil und der Geist der britischen 60s verdichteten. Und genau aus diesem Geist kommt jetzt ein Song, der nach Farben, Schwebezustand und psychedelischem Sommer klingt. Ichiku Park von den Small Faces.

Revenger von System of a Down wird's jetzt ernst. 12 Staaten, darunter Großbritannien, Frankreich, Kanada und mehrere EU-Länder, wollen den Handel mit Produkten aus israelischen Siedlungen im Westjordanland einschränken oder entsprechende europäische Maßnahmen unterstützen. Deutschland ist bei dieser Initiative nicht dabei. Hintergrund sind die zunehmende Gewalt israelischer Siedler gegen Palästinenser und der weitere Ausbau der Siedlungen. Wie ich vorhin über den Angriff in Berlin-Pankow berichtet habe, Gewalt gegen Menschen darf niemals zur Normalität werden, egal wo sie passiert. Das Westjordanland ist seit 1967 von Israel besetzt. Die Siedlungen gelten nach internationalem Recht als illegal. Kurz nach vier bei uns auf Helgoland. Und jetzt Backdoor Man von The Doors.

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0: Hier kommt Rocky.
1: Moin, Mädels.
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3: Ja, ich bin ein Radis.
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2: Sagt mal, weiß einer von euch, was das Trump ist?
1: Ja klar, Ernst August. Das ist ein Friseur.
2: Ein Friseur? Wie kommst du denn darauf, Rocky?
1: Ja, weil ich das gesehen habe, Ernst August. Ich habe bei Zeitschriften malte da beim Taubenpark. Da war ich mal und da habe ich das Trump gesehen. Und das war so ein Bild von, das muss ein Friseur sein.
3: Ja, das habe ich auch gesehen, aber das ist bestimmt kein besonders guter Friseur.
2: Seit wann weißt du denn was Gutes, Helga?
1: Ja, genau. Jetzt klopft euch. Ja, sag mal, warum willst du das eigentlich wissen, Ernst August?
2: Ja, neulich saß ich am Vogelfelsen und blickte aufs Meer. Und da kamen da so zwei Zweibeiner hinter mir und erzählten irgendwas von das Trump.
3: Und was haben die gesagt, Ernst August?
2: Ja, die sagten, das Trump hätte irgendwas am Kopf oder so.
1: Sag ich doch, Friseur.
3: Also, wenn das ein Friseur ist, dann bin ich ein Albatros.
2: Lass mich in Ruhe mit dem Albatros.
1: Oh, Helga, das böse A-Wort. Einfach so, sag mal. Seht ihr da unten Finn?
5: Boah, lecker.
2: Ist nicht Rocky.
3: Okay, hallo Fischbrötchen, juhu!
6: Hey, du Scheißmöbel! Bring mir sofort mein Fischbrötchen wieder! Oh Mann!
2: Rocky, das wird nicht gut ausgehen.
1: Was soll denn da nicht gut ausgehen? Oh, lecker! Was soll denn da nicht gut ausgehen, Ernst August? Hast du etwa Angst vor den Zweibeinern?
3: Also, ganz ehrlich, Rocky, ich glaube auch nicht, dass das gut ausgeht. Nachher machen die mit dir das Gleiche wie mit das Trump.
2: Wie meinst du das denn, Helga?
3: Naja, vielleicht sah das Trump ja auch mal irgendwann ganz normal aus, so wie die anderen Zweibeiner. Und dann hat er anderen Zweibeinern das Fischbrötchen geklaut.
1: Jetzt kriege ich ja schon ein bisschen Angst, muss ich sagen.
2: Das würde erklären, warum das Trump in der Zeitung
3: stand. Ja, genau. Und drüber stand, das machen wir mit Zweibeinern, die Fischbrötchen klauen.
1: Ah, okay. Ich mach's nie wieder. Ich verspreche dir, hör doch auf zu lachen. Was ist denn daran lustig?
2: Du bist das nächste Trump, Rocky.
0: Demnächst mehr von
3: Helgolands schreckste Vögel.
1: Schießkücken.
2: Fresse, Rocky.

Harrys wollten eben aufs Ganze gehen. Fast 4:30 ist es auf der Insel und bei dem Nieselregen draußen schütteln wir das Grau mit Paramore einfach ab. Hard Times.

Das waren Paramore mit Harte Zeiten. Aber Kopf hoch, es ist fast 4:30, der Feierabend schielt schon um die Ecke. Weiter geht's wach und munter mit R.E.M. und The Sidewinder Sleeps Tonight.

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Florence and the Machine haben uns kurz geheilt, 4:45 auf der Insel. Und bei dem Getröpfel draußen schalten wir um auf volle Energie. Hier kommen AC/DC mit Girls

AC/DC haben uns ordentlich durchgeschüttelt. Es ist fast 5 Uhr auf der Insel. Jetzt kurz durchatmen, Beine hochlegen und genießen. Hier kommt David Bowie mit 5 Years.

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1: Hier sind die neuesten Nachrichten. Ich bin Elias. In Deutschland haben 15-Jährige bei der neuen PISA-Studie so schlecht abgeschnitten wie nie zuvor. Jedem dritten Jugendlichen fehlen grundlegende Kompetenzen im Lesen und in Mathematik, jedem vierten in den Naturwissenschaften. Mehr als jeder fünfte erreicht in keinem der drei Bereiche ausreichende Basiskompetenzen. Bildungspolitiker und Fachleute in Norddeutschland fordern frühere Sprachförderung, mehr Personal und dauerhafte Investitionen. Der Niedersächsische Landesschülerrat warnt dagegen vor mehr Leistungsdruck und zusätzlichen Prüfungen. Im Kreis Steinburg hat das Schadstoffmobil seine Tour begonnen. Bis zum 7. Oktober hält es an 22 Standorten. Privatpersonen können dort giftige und umweltgefährdende Abfälle wie Farben, Klebstoffe und Reinigungsmittel kostenlos abgeben. Besonders stark genutzt wird der Termin in Glückstadt. Dort kommen bis zu 5 Tonnen Sondermüll zusammen, darunter etwa 1,3 Tonnen Wandfarbe. Alle Termine stehen auf der Internetseite des Kreises. Und jetzt das Wetter. Molly?
2: Hallo Elias, danke. Bei aktuell 16 Grad fällt heute leichter Regen. Bei bis zu 19 Grad und Südwestwind Stärke 6. Der Schirm hat Dienst. Morgen gibt's Schauer bei 17 Grad. West-Nordwest 5 und Wellen um 2 Meter. Vor dem Südhafen sind es 1 Meter. Übermorgen bleibt es bei Schauern und 17 Grad. Ebbe ist bis 17.02 Uhr. Danach Flut bis 22.45 Uhr. Die Sonne geht um 20.03 Uhr unter. Der nächste Aufgang ist um 6.51 Uhr.
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3: Moin Helgoland. Es ist kurz nach 17 Uhr und ich bin Nina. Schön, dass ihr euren Nachmittag mit The Rock Radio Helgoland verbringt. Ob auf der Insel, auf dem Festland oder draußen auf See, dreht gern etwas lauter. Jetzt kommt Bruce Springsteen mit seinem kraftvollen Song The Rising.

0: Make Love to You von Heart. Geschrieben übrigens von Mutt Lange und schon 1979 von Dobie Gray aufgenommen.
1: Die Heart-Version macht daraus fast einen Kurzfilm. Eine regnerische Nacht, ein fremder Mann, ein Hotel und später ein Kind.
0: Ann Wilson war mit dieser Geschichte nie ganz glücklich. Verständlich, denn die Erzählerin verfolgt einen ziemlich eigenwilligen Plan.
1: Und vom Spiel mit Gefühlen geht's jetzt zum Spiel ohne Grenzen. Peter Gabriel mit Games Without Frontiers.

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Heute, als das Meer die Küste zerriss. Schiffe, die an Helgoland vorbeisegelten, steuerten auf eine verwüstete Küste zu. Am 8. September 1362 traf eine gewaltige Sturmflut Eiderstedt und die nordfriesischen Inseln. Sie hieß Mandränke, das große Ertrinken der Menschen. Mehrere Fluten drückten das Wasser gegen die niedrigen Erdwälle aus Erde und Gras. Wellen schlugen über die Deiche, rissen sie auf und fraßen sich tief ins Marschland. In Eiderstedt brachen Deiche, Höfe und Kirchdörfer gingen verloren. Lundenberg, südlich von Nordstrand, wurde geteilt, seine Hauptorte schwer zerstört. Für Helgoland lag die Katastrophe auf vertrauten Seewegen zwischen Elbe, Weser und Nordfriesland. Nach solchen Fluten hatten sich Priele und Fahrwasser verschoben. Ortskundige Lotsen mussten Schiffe nun an neuen Sandbänken vorbeiführen. Wo vorher Felder und Dörfer lagen, stand salziges Wasser.

0: Immunität.
1: Bei dem Dauerregen draußen klingt Eros Ramazzotti fast wie ein Hilferuf.
2: Ich glaube, er wollte einfach nur eine Umarmung, Sascha.
1: Die kriegt er nicht. Aber jetzt kommen The Pogues mit The Alt Triangle.

0: Dieser Riff von Wolfmother drückt sofort aufs Gaspedal. Und The Joker and the Thief greift Figuren aus Bob Dylans All Along the Watchtower auf.
1: Joker und Deep begegnen sich also erneut. Diesmal mit australischem Vollbart-Sound und ordentlich Verzerrung.
0: Ein ziemlicher Sprung jetzt. Vom wilden Kartenspiel zur großen Liebeserklärung.
1: Aber manchmal weißt du eben ganz genau, wer für dich die Beste ist. Hier ist Pur mit Die Beste.

0: halb sechs auf Helgoland und bei dem Nieselregen da draußen war pur eben echtes Balsam für die Seele.
1: Und du hast heimlich mitgesungen, gib's zu.
0: Erwischt. Jetzt drehen wir aber auf. Hier sind Radiohead mit Body Snatchers.

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0: Nach Radioheads Body Snatchers kam Black Sabbath mit diesem marschierenden Riff, Children of the Grave von 1971.
1: Und trotz der Wucht ist die Botschaft klar. Ozzy fordert die Jugend auf, sich gegen Krieg zu stellen und für Frieden einzutreten.
0: Dieser Galopp klingt dabei fast wie eine frühe Blaupause für Thrash Metal.
1: Jetzt wechseln wir von schweren Schritten zu einer ganz anderen Zahl. Bleachers mit 45.

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1: Hallo, ich bin Stefan. In Schleswig-Holstein ist der Anteil an der bundesweiten Stromeinspeisung aus erneuerbaren Energien im ersten Halbjahr auf 10,56% gestiegen. Im Vorjahreszeitraum waren es 9,96%. Bundesweit nahm die Einspeisung laut Statistischem Bundesamt um 6,5% auf 136 Milliarden Kilowattstunden zu. Der Anteil erneuerbarer Energien am erzeugten Strom lag bei rund 59%. Bis 2030 strebt die Bundesregierung 80% an. Im Kreis Steinburg hat das Schadstoffmobil seine Tour begonnen. Bis zum 7. Oktober hält es an 22 Standorten. Privatpersonen können dort giftige und umweltgefährdende Abfälle wie Farben, Klebstoffe und Reinigungsmittel kostenlos abgeben. Besonders stark genutzt wird der Termin in Glückstadt. Dort kommen bis zu 5 Tonnen Sondermüll zusammen, darunter etwa 1,3 Tonnen Wandfarbe. Alle Termine stehen auf der Internetseite des Kreises. Das waren die Nachrichten. Molly, wie wird das Wetter?
2: Danke, Stefan. Bei 16 Grad fällt leichter Regen. Heute wird es mit 16 bis 19 Grad nass. Bei Südwestwind bis Stärke 6 und Wellen um 1 Meter am Südhafen. Morgen gibt es leichte Schauer bei 15 bis 17 Grad. West-Nordwestwind Stärke 5 und Wellen bis 2 Meter. Die See macht etwas mehr Theater. Übermorgen bleiben Schauer bei 17 Grad. Die Flut bleibt bis 22.45 Uhr. Ebbe bis 5.27 Uhr. Sonnenuntergang ist um 20.03 Uhr, Sonnenaufgang um 6.51 Uhr. 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
3: Hier ist Nina bei The Rock Radio Helgoland mit Mehr geht immer. Lehn dich zurück, genieß die Brise und diesen echten Klassiker. Als nächstes hörst du Careless Whisper von George Michael.

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0: Viertel nach sechs auf Helgoland. Elton John hat eben schon gut ausgeteilt.
1: Wer austeilt, muss aber auch einstecken können.
0: Ganz genau. Hier kommen die Ärzte mit Junge.
2: 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Divine Curry. Von mittendrin. 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

0: 20 nach 6 auf der Insel. Nina, hat dich Arabella eben auch so umgeworfen?
1: Vollkommen. Aber jetzt brauchen wir alle ein bisschen echten Glauben.
0: Abgemacht. Hier sind New Order mit True.

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1: Hier ist Elias am Mikrofon. Willkommen zu den Nachrichten. In Schleswig-Holstein ist der Anteil an der bundesweiten Stromeinspeisung aus erneuerbaren Energien im ersten Halbjahr auf 10,56% gestiegen. Im Vorjahreszeitraum waren es 9,96%. Bundesweit nahm die Einspeisung laut Statistischem Bundesamt um 6,5% auf 136 Milliarden Kilowattstunden zu. Der Anteil erneuerbarer Energien am erzeugten Strom lag bei rund 59%. Bis 2030 strebt die Bundesregierung 80% an. In Hamburg werden die Autobahn 7 und Teile der Autobahn 23 von Freitagabend 22 Uhr bis Montagmorgen 5 Uhr gesperrt. Richtung Süden sind die Abschnitte zwischen Schnelsen Nord und Stellingen sowie zwischen Eidelstedt und dem Dreieck Nordwest betroffen. Richtung Norden ist die Autobahn 7 zwischen Volkspark und Schnelsen Nord dicht. Die Einfahrten schließen bereits um 21 Uhr. Grund sind Asphaltierungsarbeiten und Prüfungen an den Tunneln in Schnelsen und Stellingen.
2: Danke, Stefan. Bei 16 Grad fällt leichter Regen. Heute wird es mit 16 bis 19 Grad nass. Bei Südwestwind bis Stärke 6 und Wellen um einen Meter am Südhafen. Morgen gibt es leichte Schauer bei 15 bis 17 Grad. West-Nordwestwind Stärke 5 und Wellen bis 2 Meter. Die See macht etwas mehr Theater. Übermorgen bleiben Schauer bei 17 Grad. Die Flut bleibt bis 22.45 Uhr. Ebbe bis 5.27 Uhr. Sonnenuntergang ist um 20.03 Uhr, Sonnenaufgang um 6.51 Uhr. 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
3: Moin und herzlich willkommen zur 19 Uhr Stunde bei Radio Helgoland. Ich bin Thorsten und freue mich, dass du dabei bist. Mach's dir gemütlich und genieße den Abend mit uns. Zum Start gibt's einen echten Rockklassiker. Hier sind Deep Purple mit Strange Kind of Woman.

Selbst eine kurze Trennung fühlte sich für ihn endlos an. Große Gefühle, ganz ohne Umweg. Und weil nach so viel Sehnsucht ein bisschen Sonne gut tut, lassen wir sie jetzt musikalisch aufgehen. Here Comes the Sun vom Brazilian Tropical Orchestra.

Da geht selbst über Helgoland kurz die Sonne auf. George Harrison schrieb Here Comes the Sun übrigens in Eric Claptons Garten. Er hatte sich vor einer endlosen Geschäftssitzung bei Apple gedrückt. Das Brazilian Tropical Orchestra schickt die Melodie mit brasilianischer Leichtigkeit und sanftem Bossa-Groove direkt in den Kurzurlaub. Und jetzt wird aus Sonne ordentlich Funk. Cypress Hill mit Funk Freakers.

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1: Noch brasilianische Sonne, dann haben Cypress Hill mit Funk Freakers das Licht runtergedimmt. DJ Max baut aus trockenem Beat, knarzender Basslinie und schrägen Sounds eine herrlich verrauchte Klangkammer. Da braucht es kaum Worte, der Groove erzählt die ganze Geschichte. Und wir bleiben gleich auf der Straße, wechseln aber von Los Angeles in die elegante Großstadtnacht. Hier sind Roxy Music mit Street Life.

Song zunächst schlicht The Real Thing nennen. Erst Bono setzte noch einen drauf. Even better than The Real Thing. Ganz bescheiden also. The Edges kreisender Gitarrensound entstand mit einem Whammy-Pedal und wurde zum perfekten Treibstoff für die Zoo-TV-Ära. Von glänzender Medienwelt geht's jetzt direkt ins düstere Schlachtfeld. Black Sabbath mit Warpigs Luke's Wall.

mit Tore Laufenberg. Am 8. September 2007, heute vor 19 Jahren, bekam ein Stück Londoner Rockgeschichte eine Plakette. In der Carnaby Street, an der Nummer 52 bis 55, wurde an Don Arden und die Small Faces erinnert. Genau hier lagen Ardens frühere Büros und genau hier begann 1965 ein entscheidendes Kapitel der Band. Arden hörte die Small Faces zum ersten Mal und brauchte gerade einmal eine halbe Stunde, um sie unter Vertrag zu nehmen. Seine Einschätzung? Auf den ersten Eindruck seien sie die beste Band der Welt. Dazu gab es 20 Pfund pro Woche für jedes Mitglied und Kleidung auf Rechnung in den Boutiquen der Carnaby Street. Aus Musikern wurden so auch modische Ikonen der Londoner Szene. Don Arden selbst war eine schillernde, harte Figur, genannt Mr. Big, der englische Godfather oder sogar Al Capone des Pop. Seine Geschäftsmethoden galten als aggressiv und teilweise illegal. Trotzdem prägte er die Karrieren zahlreicher Acts, neben den Small Faces auch The Move, das Electric Light Orchestra und Black Sabbath. Später wurde er als Vater von Sharon Osbourne und Schwiegervater von Ozzy Osbourne Teil einer weiteren großen Rockfamiliengeschichte. Die Plakette wurde von Kenny Jones enthüllt, dem Schlagzeuger und damals letzten überlebenden Mitglied der klassischen Small Faces Besetzung. Steve Marriott und Ronnie Lane waren bereits tot, ebenso Don Arden. Finanziert wurde das Erinnerungsstück nicht von einem Konzern, sondern durch Fans, die dafür Geld sammelten und die Anerkennung bei Westminster Council vorantrieben. Damit markiert diese Plakette mehr als nur eine Adresse. Sie zeigt, dass Carnaby Street nicht bloß Mode

0: Sun war 1967 gleich die Debütsingle von Traffic und Dave Mason setzte mit seiner Zita diesen hypnotischen Klang mitten in den britischen Psychedelic Rock. Platz 5 in Großbritannien, kein schlechter Start. Von der Sonne aus Papier geht's jetzt in eine deutlich dunklere Nacht. BAP mit Kristall nach bei The Rock Radio Helgoland.
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Die Geschichte Helgolands. Heute, als das Meer die Küste zerriss. Schiffe, die an Helgoland vorbeisegelten, steuerten auf eine verwüstete Küste zu. Am 8. September 1362 traf eine gewaltige Sturmflut Eiderstedt und die nordfriesischen Inseln. Sie hieß Mandränke, das große Ertrinken der Menschen. Mehrere Fluten drückten das Wasser gegen die niedrigen Erdwälle aus Erde und Gras. Wellen schlugen über die Deiche, rissen sie auf und fraßen sich tief ins Marschland. In Eiderstedt brachen Deiche, Höfe und Kirchdörfer gingen verloren. Lundenberg, südlich von Nordstrand, wurde geteilt, seine Hauptorte schwer zerstört. Für Helgoland lag die Katastrophe auf vertrauten Seewegen zwischen Elbe, Weser und Nordfriesland. Nach solchen Fluten hatten sich Priele und Fahrwasser verschoben. Ortskundige Lotsen mussten Schiffe nun an neuen Sandbänken vorbeiführen. Wo vorher Felder und Dörfer lagen, stand salziges Wasser.

0: 20:40 und Liverpool liegt hinter uns. Hast du endlich deine Koffer gepackt, Marianne?
1: Schön wär's, aber ohne mich musst du die Show ganz alleine rocken.
0: Bloß nicht. Hier sind The Longest Johns mit Old Maui.

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2: Es gibt kaum Vorboten und keiner traut sich von ihr zu sprechen. Doch plötzlich ist sie da. Die Stille. Die Luft steht und es geht nichts mehr voran. Tage, Wochen, das weiß der Himmel allein.
3: Wer kann segeln ganz ohne Wind?

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1: Wer kann segeln ohne Wind? Geht auf das schwedische Volkslied Vem kan segla för utan vind zurück. Eine kleine Melodie über Abschied und Freundschaft.
2: Ohne Wind segeln? Klar. Und ohne Tränen Abschied nehmen? Gleich neben Old Maui ohne Koffer packen.
1: Santiano macht daraus norddeutsche Seeluft mit ordentlich Chor. Nur rudern muss am Ende offenbar jeder selbst.
2: Dann ran an die Taue. Nathan Evans übernimmt jetzt mit

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1: Hier sind die wichtigsten Nachrichten des Tages. Ich bin Sascha. In Schleswig-Holstein wollen Landesregierung und Betreiber Häfen, Energienetze und Stadtwerke besser vor Angriffen schützen. Eine landesweite Plattform soll kritische Infrastruktur erfassen, bewerten und Vorfälle dokumentieren. Zudem plant die Regierung eine Gesetzesänderung, damit Betreiber Drohnen selbst erkennen dürfen. Die Landespolizei soll auch Unterwasserdrohnen beschaffen und erproben. Investitionen in zusätzliche Leitungen und schnelle Reparaturen sollen möglichst aus einem kreditfinanzierten Resilienzfonds bezahlt werden, ohne die Strompreise zu erhöhen. In Husum und Nordfriesland belastet der seit Mitte Juni steigende Heizölpreis Haushalte und Betriebe. Anbieter berichten von kleineren Bestellmengen. Bis zu 45% der Bestellungen werden inzwischen auf Raten bezahlt. Der Liter kostet vor Ort teils mehr als 1,60 Euro. Ökonom Erik Heymann führt die Entwicklung vor allem auf die Lage im Iran zurück. Fachleute raten zu Preisvergleichen auf Online-Portalen. Wer noch Reserven hat, könne wegen möglicher Schwankungen zunächst abwarten. Das waren die Nachrichten. Molly, wie wird das Wetter?
2: Genau, Sascha, schauen wir mal aufs Wetter. Gerade regnet es leicht bei 16 Grad, später wird es noch nasser. Heute werden es 16 bis 19 Grad, Südwestwind bis Stärke 6, schiebt etwa 1 Meter hohe Wellen an. Morgen folgen leichte Schauer bei 15 bis 17 Grad, West-Nordwestwind bis Stärke 5 und Wellen um 2 Meter. Da wackelt der Horizont ein bisschen. Übermorgen bleibt es bedeckt. Flut läuft bis 22.45 Uhr, Ebbe bis 5.27 Uhr. Die Sonne zeigt sich von 6.51 Uhr bis 20 Uhr.
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3: Du hörst die Nachtschwärmer mit Ralf auf The Rock Radio Helgoland. Mach's dir gemütlich und genieße die Nacht. Der nächste Song heißt All Through the Night von Sharon.

nach All Things Must Pass von George Harrison und passend zu diesem verregneten Abend ein Blick auf Helgolands Finanzen. Der HTS plant für 2027 mit 3,09 Millionen Euro Verlust. Das sind 200.000 Euro weniger Zuschussbedarf als im Jubiläumsjahr 2026. Haupttreiber bleiben Personal, Energie sowie Schwimmbad und Düne. Die größten Einnahmen kommen aus Bungalows, Kur- und Tourismusabgabe. Das Werbebudget wird deutlich gekürzt, investiert werden 64.800 Euro. Geplant sind 52,82 Stellen, etwas weniger als im Vorjahr. Der Tourismusausschuss berät am 2. September. Endgültig entscheidet die Gemeindevertretung am 28. September 2026. Wir sind hier gerade um 21:15 und jetzt geht's weiter mit den Beatles und Paperback Writer im 2015 Stereo-Mix.

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1: Weil unsere Grafikkarten bei Salzwasser korrodieren, Kumpel. 100% synthetisch, 100% schaukelfrei. 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

Carole King sagt, nur die Liebe ist echt. Es ist fast 22:30. Zeit für ein bisschen Realitätssinn. Und Prince erklärt dir jetzt charmant, warum er deinen Ex trotzdem nicht ersetzen kann.

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Beziehungstipps von Stills, Nash, Crosby und Young eben. Aber um 20 vor 11 machen wir uns nichts mehr vor. Taylor Swift fragt direkt nach. 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
1: Willkommen zu den Nachrichten. Ich bin Elias. In Schleswig-Holstein wollen Landesregierung und Betreiber Häfen, Energienetze und Stadtwerke besser vor Angriffen schützen. Eine landesweite Plattform soll kritische Infrastruktur erfassen, bewerten und Vorfälle dokumentieren. Zudem plant die Regierung eine Gesetzesänderung, damit Betreiber Drohnen selbst erkennen dürfen. Die Landespolizei soll auch Unterwasserdrohnen beschaffen und erproben. Investitionen in zusätzliche Leitungen und schnelle Reparaturen sollen möglichst aus einem kreditfinanzierten Resilienzfonds bezahlt werden, ohne die Strompreise zu erhöhen. In Husum und Nordfriesland belastet der seit Mitte Juni steigende Heizölpreis Haushalte und Betriebe. Anbieter berichten von kleineren Bestellmengen. Bis zu 45% der Bestellungen werden inzwischen auf Raten bezahlt. Der Liter kostet vor Ort teils mehr als 1,60 Euro. Ökonom Erik Heimann führt die Entwicklung vor allem auf die Lage im Iran zurück. Fachleute raten zu Preisvergleichen auf Online-Portalen. Wer noch Reserven hat, könne wegen möglicher Schwankungen zunächst abwarten.
2: Genau, Sascha, schauen wir mal aufs Wetter. Gerade regnet es leicht bei 16 Grad, später wird es noch nasser. Heute werden es 16 bis 19 Grad, Südwestwind bis Stärke 6, schiebt etwa 1 Meter hohe Wellen an. Morgen folgen leichte Schauer bei 15 bis 17 Grad, West-Nordwestwind bis Stärke 5 und Wellen um 2 Meter. Da wackelt der Horizont ein bisschen. Übermorgen bleibt es bedeckt. Flut läuft bis 22.45 Uhr, Ebbe bis 5.27 Uhr. Die Sonne zeigt sich von 6.51 Uhr bis 20 Uhr. 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
3: Du hörst die Nachtschwärmer mit Ralf auf The Rock Radio Helgoland. Für alle, die noch wach sind und die Nacht genießen. Der nächste Song heißt Hand in My Pocket von Alanis Morissette. Bleibt dran.

Wichita Lineman von James Taylor. Und jetzt ein ernster Blick auf Helgoland. Der HTS hat 2025 einen Verlust von rund 2,86 Millionen Euro gemacht. Wie ich vorhin beim Wirtschaftsplan für 2027 erwähnt habe, Tourismus bleibt ein teures Geschäft.

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Alicia Keys hat uns gut eingegroovt. Es ist 20 vor 12, höchste Zeit für etwas mehr Drama. Hier sind Stevie Nicks und das Melbourne Symphony Orchestra mit Landslide. Augen zu und genießen.

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2: Am 8. September 2007, heute vor 19 Jahren, bekam ein Stück Londoner Rockgeschichte eine Plakette. In der Carnaby Street, an der Nummer 52 bis 55, wurde an Don Arden und die Small Faces erinnert. Genau hier lagen Ardens frühere Büros und genau hier begann 1965 ein entscheidendes Kapitel der Band. Arden hörte die Small Faces zum ersten Mal und brauchte gerade einmal eine halbe Stunde, um sie unter Vertrag zu nehmen. Seine Einschätzung? Auf den ersten Eindruck seien sie die beste Band der Welt. Dazu gab es 20 Pfund pro Woche für jedes Mitglied und Kleidung auf Rechnung in den Boutiquen der Carnaby Street. Aus Musikern wurden so auch modische Ikonen der Londoner Szene. Don Arden selbst war eine schillernde, harte Figur, genannt Mr. Big, der englische Godfather oder sogar Al Capone des Pop. Seine Geschäftsmethoden galten als aggressiv und teilweise illegal. Trotzdem prägte er die Karrieren zahlreicher Acts, neben den Small Faces auch The Move, das Electric Light Orchestra und Black Sabbath. Später wurde er als Vater von Sharon Osbourne und Schwiegervater von Ozzy Osbourne Teil einer weiteren großen Rockfamiliengeschichte. Die Plakette wurde von Kenny Jones enthüllt, dem Schlagzeuger und damals letzten überlebenden Mitglied der klassischen Small Faces Besetzung. Steve Marriott und Ronnie Lane waren bereits tot, ebenso Don Arden. Finanziert wurde das Erinnerungsstück nicht von einem Konzern, sondern durch Fans, die dafür Geld sammelten und die Anerkennung bei Westminster Council vorantrieben. Damit markiert diese Plakette mehr als nur eine Adresse. Sie zeigt, dass Carnaby Street nicht bloß Modegeschichte ist, sondern auch der Ort, an dem sich der Sound, der Stil und der Geist der britischen 60s verdichteten. Und genau aus diesem Geist kommt jetzt ein Song, der nach Farben, Schwebezustand und psychedelischem Sommer klingt. Ichiku Park von den Small Faces.

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Savitz wollte eben noch die Weltrevolution der Liebe. Es ist aber schon 20 nach 12. Machen wir erstmal kleine Schritte. Bruce Hornsby kündigt jedenfalls schon mal ein paar Änderungen an.

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Chris Stapleton klingt verlockend. Aber bei diesem Nieselregen draußen und 20 vor 1 bleiben wir ganz entspannt. Jameson Rogers hat da genau die richtige Idee. Cold Beer

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1: Willkommen zu den Nachrichten. Ich bin Elias. In Schleswig-Holstein wollen Landesregierung und Betreiber Häfen, Energienetze und Stadtwerke besser vor Angriffen schützen. Eine landesweite Plattform soll kritische Infrastruktur erfassen, bewerten und Vorfälle dokumentieren. Zudem plant die Regierung eine Gesetzesänderung, damit Betreiber Drohnen selbst erkennen dürfen. Die Landespolizei soll auch Unterwasserdrohnen beschaffen und erproben. Investitionen in zusätzliche Leitungen und schnelle Reparaturen sollen möglichst aus einem kreditfinanzierten Resilienzfonds bezahlt werden, ohne die Strompreise zu erhöhen. In Husum und Nordfriesland belastet der seit Mitte Juni steigende Heizölpreis Haushalte und Betriebe. Anbieter berichten von kleineren Bestellmengen. Bis zu 45% der Bestellungen werden inzwischen auf Raten bezahlt. Der Liter kostet vor Ort teils mehr als 1,60 Euro. Ökonom Erik Heimann führt die Entwicklung vor allem auf die Lage im Iran zurück. Fachleute raten zu Preisvergleichen auf Online-Portalen. Wer noch Reserven hat, könne wegen möglicher Schwankungen zunächst abwarten.
2: Genau, Sascha, schauen wir mal aufs Wetter. Gerade regnet es leicht bei 16 Grad, später wird es noch nasser. Heute werden es 16 bis 19 Grad, Südwestwind bis Stärke 6, schiebt etwa 1 Meter hohe Wellen an. Morgen folgen leichte Schauer bei 15 bis 17 Grad, West-Nordwestwind bis Stärke 5 und Wellen um 2 Meter. Da wackelt der Horizont ein bisschen. Übermorgen bleibt es bedeckt. Flut läuft bis 22.45 Uhr, Ebbe bis 5.27 Uhr. Die Sonne zeigt sich von 6.51 Uhr bis 20 Uhr.

Der rothaarige Fremde von Willie Nelson zieht weiter. Es ist ja auch schon 20 nach 1. Da schlafen die meisten Halunken sowieso. Wir machen es uns romantisch mit Grayson Chance.

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Frage von Chicago. Aber um 14:45 in dieser dunklen Inselnacht ist mir die Uhrzeit echt egal. Ab in den Sumpf mit Creedence Clearwater Revival und Born on the

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1: Hier ist Elias am Mikrofon. Willkommen zu den Nachrichten. In Schleswig-Holstein wollen Landesregierung und Betreiber Häfen, Energienetze und Stadtwerke besser vor Angriffen schützen. Eine landesweite Plattform soll kritische Infrastruktur erfassen, bewerten und Vorfälle dokumentieren. Zudem plant die Regierung eine Gesetzesänderung, damit Betreiber Drohnen selbst erkennen dürfen. Die Landespolizei soll auch Unterwasserdrohnen beschaffen und erproben. Investitionen in zusätzliche Leitungen und schnelle Reparaturen sollen möglichst aus einem kreditfinanzierten Resilienzfonds bezahlt werden, ohne die Strompreise zu erhöhen. In Husum und Nordfriesland belastet der seit Mitte Juni steigende Heizölpreis Haushalte und Betriebe. Anbieter berichten von kleineren Bestellmengen. Bis zu 45% der Bestellungen werden inzwischen auf Raten bezahlt. Der Liter kostet vor Ort teils mehr als 1,60 Euro. Ökonom Erik Heimann führt die Entwicklung vor allem auf die Lage im Iran zurück. Fachleute raten zu Preisvergleichen auf Online-Portalen. Wer noch Reserven hat, könne wegen möglicher Schwankungen zunächst abwarten.
2: Genau, Sascha, schauen wir mal aufs Wetter. Gerade regnet es leicht bei 16 Grad, später wird es noch nasser. Heute werden es 16 bis 19 Grad, Südwestwind bis Stärke 6, schiebt etwa 1 Meter hohe Wellen an. Morgen folgen leichte Schauer bei 15 bis 17 Grad, West-Nordwestwind bis Stärke 5 und Wellen um 2 Meter. Da wackelt der Horizont ein bisschen. Übermorgen bleibt es bedeckt. Flut läuft bis 22.45 Uhr, Ebbe bis 5.27 Uhr. Die Sonne zeigt sich von 6.51 Uhr bis 20 Uhr.